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1: Kurz vor 3:30. Ich bin Jana Klonikowski. Kanzler Merz will offenbar seine Regierung umbilden. Laut übereinstimmenden Berichten soll Gesundheitsministerin Waaken neue Kanzleramtschefin werden und CDU-Generalsekretär Linnemann das Gesundheitsministerium übernehmen. Der bisherige Kanzleramtschef Frei soll ja neuer Unionsfraktionsvorsitzender im Bundestag werden. US-Präsident Trump hat wieder sein liebstes Instrument ausgepackt. Gegen 60 Handelspartner werden neue Zölle verhängt, in Höhe von 10-12,5%. Das gilt auch für Produkte aus der EU. Begründet werden die neuen Zölle damit, dass die Handelspartner zu wenig gegen Zwangsarbeit vorgehen würden. In Spanien und Frankreich wüten weiter verheerende Waldbrände. Die spanische Regierung hat jetzt den Notstand ausgerufen. Rund um Madrid wurden bereits tausende Menschen in Sicherheit gebracht. Auch in Frankreich wurden bei Bordeaux 20.000 Touristen und Bewohner von Campingplätzen oder aus anderen Unterkünften geholt. Nach dem Großbrand an einem Batteriespeicher in Bautzen ist die Suche nach der Brandursache angelaufen. Bisher ist noch unklar, was das Feuer in den Stromcontainern am Dienstagnachmittag ausgelöst hat. In den kommenden Tagen wird die Anlage weiter kontrolliert, um ein erneutes Feuer auszuschließen. Radio PSR, neue Nachrichten wieder in einer halben Stunde.
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2: Meist klar bis leicht wolkig geht's gerade weiter. Regen ist kein Thema und die Temperaturen liegen aktuell bei 11-7 Grad. Heute schieben sich dann mehr Wolken rein, unterm Strich bleibt's aber trocken und am Nachmittag werden es 23-26 Grad. In den Bergen ist es etwas frischer, aber auch da ohne Regen.
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2: Auf der A72 Zwickau Richtung Leipzig ist in Höhe des Kreuz Chemnitz wegen einer Fahrbahnsanierung bis Mittwoch gesperrt. Eine Umleitung ist über Chemnitz Mitte eingerichtet. Staus oder Blitzer einfach melden unter 0800 023 und 4x4.

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3: Kurz vor drei. Ich bin Jana Klonikowski. Die Pläne von Kanzler Merz, seine Regierung umzubilden, nehmen Gestalt an. Laut übereinstimmenden Medienberichten soll Gesundheitsministerin Nina Wagen neue Kanzleramtschefin und damit Nachfolgerin von Thorsten Frey werden, der ja neuer Unionsfraktionschef werden soll. CDU-Generalsekretär Carsten Linnemann soll dann neuer Gesundheitsminister werden. Angesprungen ist das Personalkarussell, weil Jens Spahn vergangenes Wochenende als Unionsfraktionschef zurückgetreten ist. Schon kurz danach hatte Merz gesagt, dass das eine Gelegenheit für eine Regierungsumbildung sein könnte. Immer wieder gehen Sachsens Ermittlern Menschen ins Netz, die von anderen Staaten als Straftäter oder Verdächtige gesucht werden. Seit Anfang 2025 sind gut 100 Menschen aus Sachsen ausgeliefert worden, Benno Hille.
4: Ja, in den Fällen ging es beispielsweise um Mord, Sexualdelikte, Terror und Drogen, außerdem Wirtschaftssachen oder auch tödliche Verkehrsunfälle. Schwerpunkt waren Sachsens Nachbarländer Polen und Tschechien. Auslieferungen gab es aber in fast die gesamte EU und zahlreiche Drittstaaten. Zunächst wird dabei vor Gericht geprüft, ob die Auslieferung zulässig ist. Anschließend entscheidet die Staatsanwaltschaft oder das Justizministerium.
3: US-Präsident Trump hat wieder sein liebstes Instrument ausgepackt. Gegen 60 Handelspartner werden neue Zölle verhängt. 10-12,5% kommen bei Einfuhren obendrauf. Das gilt auch für Produkte aus der EU. Begründet werden die neuen Zölle damit, dass die Handelspartner zu wenig gegen Zwangsarbeit vorgehen würden. Im Februar hatte das oberste US-Gericht einen Großteil von Trumps Zöllen gekippt. Seitdem hatten viele Experten mit einer neuen Begründung für Zölle gerechnet. Tanken droht nochmal teurer zu werden, denn der Ölpreis hat nochmal angezogen. Hintergrund sind die Angriffe der Houthi-Miliz auf saudi-arabische Öltanker im Roten Meer. Es wird befürchtet, dass auch diese Handelsroute eingeschränkt wird und so weniger Öl aus Saudi-Arabien transportiert werden kann. Radio PSR, neue Nachrichten wieder in einer halben Stunde.
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5: Meist klar bis leicht wolkig geht's gerade weiter. Regen ist kein Thema und die Temperaturen liegen aktuell bei 11-7 Grad. Heute schieben sich dann mehr Wolken rein, unterm Strich bleibt's aber trocken und am Nachmittag werden es 23-26 Grad. In den Bergen ist es etwas frischer, aber auch da ohne Regen.
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5: Auf der A72 Zwickau Richtung Leipzig ist in Höhe des Kreuz Chemnitz wegen Sanierungsarbeiten bis Mittwoch gesperrt. Eine Umleitung ist über Chemnitz Mitte eingerichtet. Staus oder Blitzer einfach melden unter 0800 023 und 4x4.

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1: Kurz vor 3:30. Ich bin Jana Klonikowski. In der Bundesregierung steht offenbar ein größeres Stühlerücken an. Laut übereinstimmenden Berichten wird Gesundheitsministerin Wagen neue Kanzleramtschefin. Ihr Nachfolger soll CDU-Generalsekretär Linnemann werden. Offiziell will Kanzler Merz das Ganze wohl im Laufe des Tages bekannt geben. US-Präsident Trump hat mal wieder den Zollhammer ausgepackt. Gegen 60 Handelspartner wurden neue Zölle von 10-12,5% angekündigt. Auch EU-Produkte sind betroffen. Als Grund nennt die US-Regierung, dass die betroffenen Länder zu wenig gegen Zwangsarbeit tun. Tanken droht nochmal teurer zu werden, denn der Ölpreis hat nochmal angezogen. Hintergrund sind die Angriffe der Houthi-Miliz auf saudi-arabische Öltanker im Roten Meer. Es wird befürchtet, dass auch diese Handelsroute eingeschränkt wird und so weniger Öl aus Saudi-Arabien transportiert werden kann. Sachsen hat seit Anfang letzten Jahres gut 100 Straftäter und Verdächtige in andere Länder ausgeliefert. In den Fällen ging es zum Beispiel um Mord, Sexualdelikte, Drogen oder tödliche Verkehrsunfälle. Schwerpunkt waren Polen und Tschechien. Auslieferungen gab es aber in fast alle EU-Länder und in zahlreiche Drittstaaten. Radio PSR, neue Nachrichten wieder in einer halben Stunde.
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2: Meist klar bis leicht wolkig geht's gerade weiter. Regen ist kein Thema und die Temperaturen liegen aktuell bei 11 bis 7 Grad. Heute schieben sich dann mehr Wolken rein, unterm Strich bleibt's aber trocken und am Nachmittag werden es 23 bis 26 Grad. In den Bergen ist es etwas frischer, aber auch da ohne Regen.
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2: Auf der A72 Hof Richtung Plauen. Achtung, in Höhe Pirk steht ein kaputter LKW auf dem Standstreifen. Gefahr durch Gegenstände auf der Fahrbahn. Und die A72 Zwickau Richtung Leipzig ist in Höhe des Kreuz Chemnitz wegen Sanierungsarbeiten bis Mittwoch gesperrt. Eine Umleitung ist über Chemnitz Mitte eingerichtet. Staus oder Blitzer einfach melden unter 0800 023 und 4x4.

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1: Olivia Rodrigo, Drop Dead.

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3: Kurz vor vier. Ich bin Jana Klonikowski. Guten Morgen. Die Pläne von Kanzler Merz, seine Regierung umzubilden, nehmen Gestalt an. Laut übereinstimmenden Medienberichten soll Gesundheitsministerin Nina Wagen neue Kanzleramtschefin und damit Nachfolgerin von Thorsten Frei werden, der ja neuer Unionsfraktionschef werden soll. CDU-Generalsekretär Carsten Linnemann soll dann neuer Gesundheitsminister werden. Angesprungen ist das Personalkarussell, weil Jens Spahn vergangenes Wochenende als Unionsfraktionschef zurückgetreten ist. Schon kurz danach hatte Merz gesagt, dass das eine Gelegenheit für eine Regierungsumbildung sein könnte. Nachdem der Großbrand an dem Batteriespeicher in Bautzen gelöscht ist, durften die Anwohner in ihre Häuser zurückkehren. Die Ursache des deutschlandweit ersten Brandes dieser Art ist weiterhin unklar. Vor Ort laufen noch Kontrollmaßnahmen, sagte Oberbürgermeister Carsten Vogt.
4: Wir haben jetzt eine Situation, dass das Objekt in den nächsten 5 Tagen durch Feuerwehr, Polizei bzw. durch eine Kameraüberwachung komplett verfolgt wird, um einfach auszuschließen, dass neuere Brände entstehen.
3: US-Präsident Trump hat wieder sein liebstes Instrument ausgepackt. Gegen 60 Handelspartner werden neue Zölle verhängt, in Höhe von 10-12,5%. Das gilt auch für Produkte aus der EU. Begründet werden die neuen Zölle damit, dass die Handelspartner zu wenig gegen Zwangsarbeit vorgehen würden. Die Fußballfans in Deutschland waren schon ganz ungeduldig, doch jetzt ist es soweit. Jürgen Klopp soll am Vormittag als neuer Bundestrainer vorgestellt werden. Dirk Justis, wie sehen denn die Experten einen Bundestrainer Jürgen Klopp?
5: Laut Tobias Goldbrunner vom Kicker wird Fußball-Deutschland einen sehr engagierten Bundestrainer bekommen, mit Feuer und Flamme für den Job und voller Tatendrang. Trotzdem, um die Nationalmannschaft wieder zurück in die Weltspitze zu führen, braucht es Geduld. Goldbrunner sagt, es ist nicht unmöglich und wird eine schwierige Herausforderung. Ob das DFB-Team mit Klopp die Top 4 bei den nächsten Turnieren angreifen kann, bleibt aber die große Frage.
3: Radio PSR, neue Nachrichten wieder in einer halben Stunde.
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6: Meist klar bis leicht wolkig geht's gerade weiter. Regen ist kein Thema und die Temperaturen liegen aktuell bei 11-7 Grad. Heute schieben sich dann mehr Wolken rein, unterm Strich bleibt's aber trocken und am Nachmittag werden es 23-26 Grad. In den Bergen ist es etwas frischer, aber auch da ohne Regen.
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6: Auf der A72 Hof Richtung Plauen. Achtung, in Höhe Pirk liegen Reifenteile auf der Autobahn. Und die A72 Zwickau Richtung Leipzig ist in Höhe des Kreuz Chemnitz wegen einer Sanierung bis Mittwoch gesperrt. Eine Umleitung ist über Chemnitz Mitte eingerichtet. Staus oder Blitzer einfach melden unter 0800 023 und 4x4.

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1: Kurz vor 16:30. Ich bin Jana Klunikowski. Guten Morgen. Kanzler Merz will offenbar seine Regierung umbilden. Laut übereinstimmenden Berichten soll Gesundheitsministerin Waaken neue Kanzleramtschefin werden und CDU-Generalsekretär Linnemann das Gesundheitsministerium übernehmen. Der bisherige Kanzleramtschef Frei soll ja neuer Unionsfraktionsvorsitzender im Bundestag werden. Nach dem Großbrand an einem Batteriespeicher in Bautzen ist die Suche nach der Brandursache angelaufen. Bisher ist noch unklar, was das Feuer in den Stromcontainern am Dienstagnachmittag ausgelöst hat. In den kommenden Tagen wird die Anlage weiter kontrolliert, um ein erneutes Feuer auszuschließen. US-Präsident Trump hat wieder sein liebstes Instrument ausgepackt. Gegen 60 Handelspartner werden neue Zölle verhängt, in Höhe von 10-12,5%. Das gilt auch für Produkte aus der EU. Begründet werden die neuen Zölle damit, dass die Handelspartner zu wenig gegen Zwangsarbeit vorgehen würden. Fußball-Deutschland schaut am Vormittag gespannt nach Frankfurt. Jürgen Klopp soll auf dem DFB-Campus als neuer Bundestrainer vorgestellt werden. Er wird das DFB-Team dann wohl das erste Mal Ende September in der Nations League gegen die Niederlande coachen. Radio PSR, neue Nachrichten wieder in einer halben Stunde.
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2: Meist klar bis leicht wolkig geht's gerade weiter. Regen ist kein Thema und die Temperaturen liegen aktuell bei 11-7 Grad. Heute schieben sich dann mehr Wolken rein, unterm Strich bleibt's aber trocken und am Nachmittag werden es 23-26 Grad. In den Bergen ist es etwas frischer, aber auch da ohne Regen.
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2: Auf der A72 Zwickau Richtung Leipzig ist in Höhe des Kreuzes Chemnitz wegen einer Sanierung bis Mittwoch gesperrt. Eine Umleitung ist über Chemnitz Mitte eingerichtet. Staus oder Blitzer einfach melden unter 0800 023 und 4 mal die 4.
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3: Kurz vor 5. Ich bin Jana Klonikowski. Guten Morgen. Kanzler Merz will im Laufe des Tages offenbar eine Regierungsumbildung bekannt geben. Laut übereinstimmenden Berichten soll Gesundheitsministerin Nina Warken neue Kanzleramtschefin und damit Nachfolgerin von Thorsten Frei werden, der ja neuer Unionsfraktionschef werden soll. Hanna Messerschmidt, damit steht in der Bundesregierung also ein größeres Stühlerücken an.
4: Ja, denn CDU-Generalsekretär Lindemann soll wiederum für Warken als Gesundheitsminister übernehmen. Auch Innenminister Dobrindt kam zwischenzeitlich als neuer Kanzleramtschef in Frage. Er behält jedoch seinen Posten. Hintergrund des Ganzen ist die Diskussion um Jens Spahns Vaterschaft per Leihmutter. Er trat deshalb am Wochenende als Unionsfraktionschef zurück.
3: Der deutschlandweit erste Großbrand an einem Batteriespeicher in Bautzen ist gelöscht. Für die Anwohner heißt das nun aufatmen. Sie durften zurück in ihre Häuser. An der Anlage selbst laufen aber noch Kontrollmaßnahmen, Isabel Sperlich.
5: Ja, der abgebrannte Speicher wird in den kommenden Tagen durch Feuerwehr, Polizei und Kameratechnik rund um die Uhr überwacht. Damit will man sicherstellen, dass keine Brandherde wieder aufflammen. Gleichzeitig läuft auch die Suche nach der Brandursache, denn noch ist völlig unklar, was das Feuer in der Anlage am Dienstagnachmittag ausgelöst hat. Erste Untersuchungen zum Löschwasser liegen bereits vor. Laut Feuerwehr besteht da keine Gefahr für die Bevölkerung.
3: US-Präsident Trump hat mal wieder den Zollhammer ausgepackt. Gegen 60 Handelspartner wurden neue Zölle von 10-12.5% angekündigt. Auch EU-Produkte sind betroffen. Als Grund nennt die US-Regierung, dass die betroffenen Länder zu wenig gegen Zwangsarbeit tun. Fußball-Deutschland schaut am Vormittag gespannt nach Frankfurt. Jürgen Klopp soll auf dem DFB-Campus als neuer Bundestrainer vorgestellt werden. Er wird das DFB-Team dann wohl das erste Mal Ende September in der Nations League gegen die Niederlande coachen. Radio PSR, neue Nachrichten wieder in einer halben Stunde.
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6: Wolkig ist es heute Morgen erstmal und insgesamt bleibt's trocken. Später am Tag kommen mehr Wolken dazu, trotzdem ohne Regen. Und die Höchstwerte liegen bei 23 bis 26 Grad. Morgen wird's dann wieder meistens sonnig und noch wärmer. Da sind bis zu 29 Grad drin. Am Sonntag ziehen viele Wolken auf. Später kann es regnen und vereinzelt auch mal gewittern.
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6: Auf der A72 Zwickau Richtung Leipzig ist in Höhe des Kreuz Chemnitz wegen Sanierungsarbeiten bis Mittwoch 29. Juli gesperrt. Eine Umleitung ist über Chemnitz Mitte eingerichtet. Staus oder Blitzer einfach melden unter 0800 023 und 4x die 4.
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7: Heute mit Steffen Lukas. Guten Morgen, Sachsen. Es ist um 5 Uhr. Aufstehen nützt ja nichts. Einmal werden wir noch wach. Heißer, dann ist Wochenende. Wir denken aber auch an alle, die Spätschichten schieben und die übers Wochenende arbeiten müssen, das Land am Laufen halten. Ansonsten freuen wir uns auf 2 schöne Tage. Wetter wird ja ab heute auch wieder ein bisschen besser. Viel Spaß beim Zähneputzen. Hoffentlich geht es euch nicht wie dem Herrn Möbius. Der hat seine dritten Zähne heute falsch rum reingesetzt. Jetzt kriegt er den Mund nicht mehr auf. Müssen wir beim Dentallabor anrufen. In 5 Minuten am Sinnlos-Telefon.

0: Kurz nach fünf, ich bin Steffen Lukas, hier ist Radio PSR. Grüße zu euch ins Bad. Viel Spaß beim Zähneputzen.
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2: Dentallabor Hering, Klipinski, guten Tag.
3: Guten Tag, mein Name ist Möbius.
2: Ja, bitte?
3: Ich habe ein Problem, ich kriege meine Zähne nicht mehr auseinander.
2: Dann müssen Sie bei den Zahnarzt gehen.
3: Na, ich hab das, die Unterlagen da, das haben Sie in Ihrem Labor gemacht. Ich habe mir in Unterkiefer ein Gebiss machen lassen, das ist wie eingesagt.
2: Wo sind Sie denn in Behandlung?
3: Na, bei Dr. Schäßen.
2: Bei wem?
3: Dr. Schäßen.
2: Ich verstehe ja nichts.
3: Dr. Schäßen, der ist noch nicht mehr da. Ich hab schon versucht anzurufen. Das ist wie eingehocht, irgendwie mit den Oberzähnen.
2: Ja.
3: Hinten an den Backenzähnen ist das eingehocht. Ich weiß gar nicht, was ich machen soll.
2: Wie heißt der Zahnarzt, wo Sie in der Behandlung sind?
3: Dr. Schäßen.
2: Ich verstehe Sie nicht.
3: Dr. Schäßen.
2: Gibt's nicht bei uns. Sie ist kein Kunde von uns. Sie irren sich da bitte.
3: Sagen Sie mir doch mal, was ich machen soll. Ich kann den Mund nicht mehr auseinander. Fürchterlich.
2: Ja, ich kann Ihnen da jetzt aber auch nicht helfen. Das entweder Sie kommen her oder Sie gehen zum Zahnarzt.
3: Der Zahnarzt ist doch nicht mehr da.
2: Na, dann müssen Sie herkommen, guter Mann. Das sage ich doch die ganze Zeit.
3: Ich traue mich doch nicht in die Straßenbahn. Ich habe überhaupt keinen Vorschein.
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0: Ja, Frau Lipinski, hier ist die Praxisgemeinschaft Wernicke-Möllenhauer-Breitenberg. Es kann passieren, dass bei Ihnen ein Herr Möbius anruft,
2: Also sagen Sie mal, ich habe gedacht, der Mann veralbert mich.
0: Dem habe ich heute Morgen die Zähne verkehrt rum eingesetzt.
2: Ja, der ruft mich hier immer an und spricht ganz komisch, dass er, Sie müssen zu Ihrem Zahnarzt gehen. Das sagt er zu mir, der ist nicht da und ich habe Zettel von Ihnen.
0: Ja, ja, da ist ein kleines...
2: Jetzt verstand ich die Praxis nicht und ich habe gar keinen Kunden mit so einem Namen. Mhm. Ich sage, dann müssen Sie herkommen, da gucken mir es uns mal an, aber ich wusste nicht, was der Mann wollte.
0: Da haben Sie schon erstmal hervorragend reagiert. Ich werde zu dem gleich mal nach Hause fahren und die Zähne richtig rum einsetzen. Ist mir peinlich. Frau Lipinski, hier ist Radio PSR, das Sinnlos-Telefon.
2: Ja, das gibt's doch überhaupt nicht, dass der Zahnarzt die Zähne falsch rum einsetzt.
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Beyoncé und Sweet Dreams. Ja, ich weiß, die meisten schlafen noch und träumen süß. Bin ich eigentlich hier der Einzige, der wach ist? Schönen guten Morgen wünscht Steffen Lukas bei Radio PSR. Nee, ich bin nicht der Einzige. In der Bäckerstube brennt auch schon Licht. Hier ist euer Jobsong. Für alle Bäckerinnen und Bäcker im Land, für euren tollen Job.

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1: Kurz vor 5:30. Ich bin Philipp Rösler. Guten Morgen. Nach dem deutschlandweit ersten Großbrand eines Batteriespeichers im ostsächsischen Bautzen wird jetzt nach der Brandursache gesucht. Experten halten solche Anlagen grundsätzlich für sicher. Brände kommen sehr selten vor. Neue Batterietypen sollen das Risiko künftig weiter senken. In der Bundesregierung steht offenbar ein größeres Stühlerücken an. Laut übereinstimmenden Berichten wird Gesundheitsministerin Waken neue Kanzleramtschefin. Ihr Nachfolger soll CDU-Generalsekretär Linnemann werden. Offiziell will Kanzler Merz das Ganze wohl heute bekannt geben. Die Polizei in Zwickau warnt wegen mehrerer neuer Fälle vor der Liebesbetrugsmasche. Dabei täuschen Leute im Internet vor, eine Beziehung zu wollen und bitten dann um Geld. Zuletzt wurde ein Mann aus Werdau um rund 15.000 Euro geprellt und eine Frau aus Limbach-Oberfrohna um 25.000. Heute ist es soweit. Jürgen Klopp soll am Vormittag als neuer Bundestrainer vorgestellt werden. Klopp wird wohl einen Vertrag bis inklusive der Weltmeisterschaft 2030 bekommen. Er war nach WM-Flop und Nagelsmann-Ausgleich Favorit und auch der einzige Kandidat fürs Bundestraineramt. Radio PSR. 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
2: Wir können uns freuen, heute scheint endlich mal wieder die Sonne in Sachsen. Ein freundlicher Mix aus Sonne und lockeren Quellwolken. Es bleibt auch weitgehend trocken am Freitag. Nur in der Oberlausitz, da können am Nachmittag einzelne Schauer auftreten. Die Temperaturen heute zwischen 22 und 25 Grad, in den Bergen höchstens 22 Grad.
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2: Alles noch ruhig am Freitagmorgen, da stört euch nichts. Keine Staus, keine Blitzer. Wenn ihr irgendwas entdeckt, Staus oder Blitzer, könnt ihr jederzeit ganz bequem am Telefon melden. 0800 023 4x4 für euch kostenfrei oder ganz bequem über unsere App. Ich wünsche eine gute Fahrt, kommt gut an.
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2: 5:30, schönen guten Morgen am Freitag. Ich bin Steffen Lukas, hau euch heute nochmal aus dem Bett, bevor dann am Montag Rocky wieder da ist. Ey, und was für ein Musikwochenende. Die Bayreuther Festspiele starten. Viele Promis sind am Wochenende auf dem berühmten grünen Hügel. Gleichzeitig läuft das zweite Wochenende beim Tomorrowland Festival in Belgien. Und so unterschiedlich sind die beiden Veranstaltungen gar nicht, meint Jan Zerbst. Die Welt in 30 Sekunden, zum Wachwerden bei uns in einer Viertelstunde.

Kurz nach 6 Uhr, ich bin Steffen Lukas. Schön wach werden am Freitag, hier ist Radio PSR. Und aufgepasst, Stubenhocker, Wetter wird ab heute wieder besser. Wetter am Wochenende ist richtig gut. Und deshalb raus mit euch an die frische Luft. Morgen ab 13 Uhr ist Talsperrenfest in Kriebstein. Schönes, buntes Programm, Live-Mucke, eine Bootsparade dabei. Natürlich auch ein fettes Kinderprogramm mit Kinderschminken, Kinderkarussell, Tattoo-Malen und sogar einem Feuerwerk. Außerdem in Neugersdorf ist Jakobimarkt. Das geht heute los, dauert bis nächsten Mittwoch noch am Platz des Jakobimarkts in Neugersdorf. Das ist ein traditionsreiches Volksfest, da ist richtig Ramba-Zamba, viele Fahrgeschäfte, Riesenrad dabei, der Breakdancer, Autoscooter, natürlich auch wieder ein Kinderprogramm, Imbiss- und Ausschankstände. Da wirst du also auch satt und kriegst was zu trinken. Ich wünsche euch, egal was ihr macht, ein tolles Wochenende in Sachsen.

0: Somber und Undressed am frühen Freitagmorgen. Ich bin Steffen Lukas. Kommt gut in den Tag, hier ist Radio PSR. Und es ist völlig schnuppe, ob ihr am Wochenende zu den Bayreuther Festspielen fahrt oder zum Tomorrowland Festival nach Belgien. Jan Zerbst meint, die Unterschiede sind gar nicht so groß.
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2: Bei den Bayreuther Festspielen jubeln wir so. Und beim Tomorrowland eher so. Ansonsten gibt's keine großen Unterschiede. Es ist sauteuer, man trägt Klamotten, die man sonst nie anziehen würde, und als Neuling versteht man nicht, warum alle so ausflippen. Bevor es losgeht, hebt der DJ die Hände oder der Dirigent den Taktstock. Ja, und dann hüpfst du entweder vor einer Bühne zu... Oder du sitzt 5 Stunden geschniegelt auf unbequemen Stühlen und nickst anerkennend zu... Und schließlich, wenn es vorbei ist, erzählen wir alle unseren Freunden...
3: Ey, das war so gut, musst du erlebt haben, echt. Und Alter, es hat so ein krasser Typ aufgelegt, der hieß, glaube ich, Richard Wagner.
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1: Hallo, ich bin Friederike Ursprung. Knapp 2,26 Millionen Euro für Brot für die Welt. So viel haben Menschen in der Sächsischen Landeskirche im vorigen Jahr an das Hilfswerk gespendet. Damit bleibt das Ergebnis im Vergleich zu 2024 ungefähr stabil. Es sind Kollekten in Gottesdiensten und Spenden von Privatleuten. Bundesweit konnte Brot für die Welt im letzten Jahr über 72 Millionen Euro Spenden sammeln. Mit Projekten in 77 Ländern ermöglicht es den Menschen, ihre Lebenssituation aus eigener Kraft zu verbessern. Wandern und Pilgern im Osterzgebirge und im Dresdner Umland. Dazu lädt jetzt ein 24 Kilometer langer Rundweg zwischen Kreischa, Bannewitz und Possendorf ein. An der Route liegen 12 Stationen, bei denen ihr die Landschaft, die Geschichte der Region und ihre kirchlichen Zeugnisse neu entdecken könnt. Eine Broschüre dazu hat die Kirchgemeinde Klingenberg-Kreischa herausgegeben. Darin und natürlich auch online findet ihr die Strecke beschrieben und dazu viele Infos und Anregungen. Mit euren Ferienkindern könnt ihr nächsten Mittwoch dem Freiberger Dom aufs Dach steigen. Hoch hinaus zum Dach und zu den Glocken, heißt es in der Erlebnisführung auf den riesigen Dachstuhl, der aus 600 Jahre altem Holz gebaut ist. Wie viele Bäume brauchte man dazu? Wie viel wiegt wohl die größte Glocke des Doms? Und wie entstehen Glocken überhaupt? Das erfahrt ihr ab 15 Uhr. Weitere Themenführungen gibt's in den Ferien immer mittwochs nachmittags.
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2: Kurz vor sechs. Ich bin Philipp Rösler. Guten Morgen. Wie sicher sind Batteriespeicher? Nach dem Großbrand in Ostsachsen wird über mögliche Gefahren der Anlagen diskutiert. Experten betonen, grundsätzlich sind moderne Batteriespeicher sicher. Wie es zu dem Brand in Bautzen kommen konnte, wird noch untersucht. Stefan Wolf vom Kompetenznetzwerk Lithium-Ionen-Batterien in Berlin.
3: Es handelt sich um das erste derartige große Event in Deutschland. Das zeigt auch in Anbetracht der großen Zahl an Batteriespeichern, wie sicher solche Speicher sind. Denn häufig kommt es nun wirklich nicht vor, dass solche Speicher brennen.
2: Kanzler Merz wird heute offenbar bekannt geben, wie er seine Regierung umbilden will. Laut übereinstimmenden Medienberichten soll Gesundheitsministerin Nina Warken neue Kanzleramtschefin und damit Nachfolgerin von Thorsten Frei werden. Der wiederum ist ja als neuer Unionsfraktionschef vorgesehen, nachdem Jens Spahn im Zuge der Leihmutterdiskussion zurückgetreten ist. Neuer Gesundheitsminister soll dann CDU-Generalsekretär Carsten Linnemann werden. Das Land startet die nächste Runde eines millionenschweren Programms zur Stadtbauförderung. 34 sächsische Städte und Gemeinden bekommen über 50 Millionen Euro. Die Gelder fließen etwa nach Bischofswerda, Grimma, Lauta und Oberlungwitz. Die Harley-Days locken ab heute tausende Motorradfans nach Dresden. In der Rinne wird 3 Tage lang gefeiert. Besucher können die Bikes der US-Kultmarke angucken und selber testen. Willkommen sind aber grundsätzlich alle Motorradmarken und Altersgruppen. Fußball-Deutschland schaut heute gespannt nach Frankfurt. Jürgen Klopp soll am Vormittag auf dem DFB-Campus als neuer Bundestrainer vorgestellt werden. Dirk Justus.
4: Endlich ist es soweit. Der DFB hat zur Pressekonferenz geladen. Kurz vorher werden wohl noch die DFB-Gremien ihr Okay zur neuen Personalie geben. Klopp soll einen Vertrag bis inklusive der Weltmeisterschaft 2030 kriegen und die Nationalmannschaft wieder in die Weltspitze zurückführen. Klopp war nach WM-Flop und Nagelsmann Ausgleich Favorit und auch der einzige Kandidat fürs Bundestraineramt. Der 59-Jährige wird wohl das erste Mal Ende September in der Nations League gegen die Niederlande an der Seitenlinie stehen.
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5: Da begrüßen wir wohl heute das Sommerwetter zurück in Sachsen. Das gefällt mir. Heute scheint die Sonne bis zum Mittag, ziehen zwar noch ein paar Wolkenfelder durch. Es bleibt aber trocken heute am Freitag. Die Höchstwerte 20 bis 25 Grad.
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5: Keine Staus, keine Blitzer um 2 Minuten vor 6 am Freitagmorgen. Einzige Behinderung, die A72 ist in Höhe des Kreuzes Chemnitz wegen Sanierungsarbeiten bis Ende Juli gesperrt. Also das geht noch bis zum 29. Die Umleitung ist eingerichtet über Chemnitz Mitte. Und wenn ihr irgendwas entdeckt heute Morgen auf dem Weg zur Arbeit oder in eure Ferien, einfach bitte anrufen. Staus und Blitzer könnt ihr am Telefon melden. 0800 023 und 4x4.
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5: Es ist 6:02 heute mit Steffen Lukas. Ich wünsche einen schönen guten Morgen heute nochmal aus dem Bett. Für die meisten heißt es ja morgen ausschlafen. Deshalb hoch mit dem müden Kadaver. Jana aus Aue ist übrigens die einzige in Sachsen, die ist ein bisschen traurig darüber, dass gerade Sommerferien sind. Warum, erzählt sie uns in 5 Minuten. 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Bitte in dieser Reihenfolge den müden Körper waschen. 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

Kannst du dich nicht wehren gegen den Happy Pop, ha? Opalite, Taylor Swift in der Radio PSA Morning Show. 6.05 Uhr haben wir es am Freitagmorgen. Komm, heute frühstücken wir mal wie ein Tour de France-Fahrer. Sonntag geht die Tour de France in Paris zu Ende und die Spitzenfahrer, das muss man sich mal vorstellen, die verbrauchen bei so einer Bergetappe zwischen 6.000 und 8.000 Kilokalorien pro Tag. Das sind 15 Big Macs. In diesem Sinne, happy Frühstück. Reingehauen. Wer von euch mit dem Fahrrad los will heute früh, bitte noch was essen vorneweg. Ihr braucht Energie. 6.05 Uhr haben wir's. Relax, take it easy. Schönes Motto für den Freitag. 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

0: Mikey's Mind, Papa Ute, 6.12 Uhr, 3 vor Viertel 7, hier ist die Radio PSR Morning Show. Heute, ja, es ist ein bisschen frischer als gestern, aber es wird wärmer. Wir haben jetzt 12 Grad in Görlitz, Zwickau 7, boah, Chemnitz 10 Grad, Dresden 12, Leipzig 11 Grad. Aber heute scheint die Sonne, bis Mittag ziehen zwar noch ein paar Wolken durch, aber es bleibt trocken. Die Höchstwerte heute 20 bis 25 Grad. Jana aus Aue ist Reinigungskraft in der Schule und Jana ist gerade richtig traurig, dass Ferien sind, weil normalerweise geht sie richtig ab beim Saubermachen in der Schule. Stimmt's, Jana?
1: Auf Arbeit habe ich einen Teamworker. Und mein Teamworker ist mein Wischmopp. Und wenn ich früh morgens in die Schule komme, in die Turnhalle, dann haben wir einen Deal. Mein Wischmopp und ich mit eurer Musik, dass wir das alles mit Pep und mit Freude an der Arbeit alles so sauber hinkriegen. Das macht Spaß.
0: Alle können hören, Jana, du machst deinen Job gerne.
1: Also es ist halt einfach mein Frühsport. Und dann läuft es ganz alleine. Und wenn ich jetzt so zu Hause früh... Da fehlt das gewisse Etwas.
0: Das verstehe ich, Jana. Sei nicht traurig. Es sind ja nur noch 3 Wochen Sommerferien und dann geht es wieder los. Jetzt für dich und alle Reinigungskräfte im Land. Als Danke für eure Arbeit. Hier ist euer Jobsong.
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0: 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Mit Beleda durch die Bäder. 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
1: Ja. Unser Dankeschön für alle Reinigungskräfte im Land. Euer Radio PSR Jobsong. Zum immer wieder Anhören übrigens alle Jobsongs auf radiopsr.de und in unserer App. Schönen guten Morgen, 7:15.

0: David Guetta und Kim Petras, When We Were Young. 6:07, ich bin Steffen Lukas, schönen guten Morgen am Freitag. Wer hat das Ehepaar Möbius in den Ententeich geschubst? Klären wir am Sinnlos Telefon kurz nach 6:30. Und ich habe aktuelle Lieblingsmucke für euch. Neuzugang Jennifer Lopez und David Guetta, Save Me Tonight, gibt's ab 6:30 bei Radio PSR. Und zum Wachwerden für die Abwechslung The Boss Hoss Jolene.
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7: Kurz vor 6:30, ich bin Philipp Rösler. Guten Morgen. Wie sicher sind Batteriespeicher? Nach dem Großbrand in Bautzen wird über mögliche Gefahren der Anlagen diskutiert. Experten betonen, grundsätzlich sind moderne Batteriespeicher sicher. Kühlung sowie Spannungsüberwachung sollen Brände verhindern. Kanzler Merz hat offenbar einige Personalentscheidungen getroffen. Laut übereinstimmenden Berichten soll Gesundheitsministerin Waake neue Kanzleramtschefin werden und CDU-Generalsekretär Linnemann das Gesundheitsministerium übernehmen. Der bisherige Kanzleramtschef Frei soll ja neuer Unionsfraktionschef werden. In Görlitz hat ein Mann knapp 30.000 Euro bei einem Anlagebetrug verloren. Der 83-Jährige investierte die Summe in den letzten Monaten in vermeintlich lukrative Anlagen. Jetzt ist das Geld futsch. Die Polizei warnt vor der Masche und rät, nicht zu gutgläubig zu sein. US-Präsident Trump hat mal wieder den Zollhammer ausgepackt. Gegen 60 Handelspartner wurden neue Zölle von 10-12,5% angekündigt. Auch EU-Produkte sind betroffen. Als Grund nennt die US-Regierung, dass die Länder zu wenig gegen Zwangsarbeit tun. Fußball-Deutschland schaut am Vormittag gespannt nach Frankfurt. Jürgen Klopp soll auf dem DFB-Campus als neuer Bundestrainer vorgestellt werden. Er wird das DFB-Team wohl das erste Mal Ende September in der Nations League gegen die Niederlande coachen. 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
8: Es fühlt sich zwar noch nicht so an, aber heute kommt der Sommer zurück. Es ist empfindlich frisch heute. Görlitz 12 Grad, Zwickau 7 Grad, Chemnitz 10, Dresden 12, 11 Grad in Leipzig. Heute scheint mal wieder die Sonne bis zum Mittag, ziehen noch ein paar Wolkenfelder durchs Land. Es bleibt aber trocken. Die Höchstwerte heute 20 bis 25 Grad.
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8: Guten Morgen ins Auto. Es ist gleich 6:30. Autobahn A17 Dresden-Prag zwischen dem Hartetunnel und dem Grenzübergang Breitenau-Schönwald gibt's Stau nach einem Unfall auf der tschechischen Seite. Weiter haben wir nichts. Wenn ihr was seht, Staus oder Blitzer, könnt ihr auch ganz bequem ergänzen über unsere App.
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8: Es ist 6.29 Uhr, ich bin Steffen Lukas, hau euch heute nochmal aus dem Bett. Bin die Vertretung für Rocky und Mandy. Was geht denn bei euch am Wochenende? Startet ihr vielleicht in den Urlaub? Feiert ihr einen runden Geburtstag oder müsst ihr arbeiten? Ich fahr zum Familientreffen, sehe die bucklige Verwandtschaft wieder am Wochenende. Auch schön. Und was habt ihr vor? Schickt mal eine Sprachnachricht an die 0341 3937 6000. Was geht bei euch am Wochenende? Die ersten Antworten in einer Viertelstunde. Und jetzt Kamrad.

0: The Boss Hoss und Come on Linnet, Jolene. 6:05, schönen guten Morgen bei Radio PSR. Ich bin Steffen Lukas. Ich mutiere jetzt zum Kommissar Abendland, weil mich wirklich interessiert, wer hat das Ehepaar Möbius in den Ententeich geschubst?
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2: Ein Enkel?
3: Hier ist die Kriminalpolizei Leipzig, der Kommissar Abendland. Guten Tag.
2: Guten Tag.
3: Sie wollen sich zu dem Sachverhalt von letzter Woche äußern, ja oder nein?
2: Ich weiß nicht, wovon Sie sprechen.
3: Sie werden beschuldigt, das Ehepaar Möbius in den Ententeich geschubst zu haben.
2: Ach, das gibt's doch gar nicht.
3: Na, wir müssen der Sache nachgehen. Ob es das jetzt gibt oder nicht, das müssen Sie schon unserer Ermittlungsarbeit überlassen. Haben Sie ein Alibi für letzten Mittwoch, 19 Uhr?
2: Da muss ich mich mal schlau machen.
3: Warum haben Sie denn das gemacht? Sind Sie irgendwie provoziert worden von dem Ehepaar Möbius oder was? Jetzt fehlt die Handtasche und jede Menge Bargeld von dem Ehepaar Möbius.
2: Sie sprechen für mich jetzt in Rätseln. Ich weiß damit nichts anzufangen.
3: Na, Sie haben die Möglichkeit, sich zur Sache zu äußern, warum Sie das Ehepaar Möbius in den Teich geschubst haben. Ich meine, das ist ja nur keine Art und Weise.
2: Seien Sie doch mal ruhig. Sie sprechen jetzt mit jemandem, der das nicht getan hat, wessen Sie mich beschuldigen. Das müssten Sie erstmal nachweisen.
3: Müssen Sie erstmal beweisen, dass Sie das nicht waren. Ja, wir haben ja hier die Aussage vom Ehepaar Möbius.
2: Die bitchen
3: das bei mir auf der Wache rum hier und die werden es ja wohl wissen. Die haben Sie ja gesehen mit beiden Augen.
2: Ich bin dort nicht gewesen und ich prüfe auch nach, wo ich dort
3: Wenn
2: gewesen
3: Sie sagen,
2: bin.
3: Wenn Sie sagen, dass es im Affekt war, gibt es mildernde Umstände.
2: Das Ganze.
3: Da können wir was machen beim Staatsanwalt. Da sagt die Frau, ein Enkel war reumütig oder sowas.
2: Ich bin nicht reumütig, weil ich nichts getan habe. Ich muss es nicht sein.
3: Sie finden das wohl noch in Ordnung? Sie sagen, das ist ganz, ganz in Ordnung. Was ist denn, wenn die nicht schwimmen können oder so?
2: Also jetzt hören Sie mal bitte auf.
3: Ein bisschen Reue wäre aber angebracht, Frau Einenkel.
2: Aber ich habe das doch nicht gemacht. Was soll ich denn bereuen? Ich kann doch nichts bereuen, was ich nicht gemacht habe. Und am Telefon unterhalte ich mich mit Ihnen überhaupt nicht darüber.
3: Frau Einenkel.
2: Jetzt sagen Sie mir mal bitte, wer Sie sind, Ihren Namen.
3: Hier ist Radio PSR, das Sinnlos-Telefon.
2: Ja.
3: Es ist vorüber, Frau Einenkel. Es war nur ein Scherz.
2: Ich habe das schon so oft gehört und das ausgerechnet ich darauf reinfalle.
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0: 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Und in unserer App 7:07 raus aus dem Bett jetzt Freitagmorgen mit Dermot Kennedy.

0: So ein Song wie ein kleiner, süßer, dicker Spatz auf dem Küchenfensterbrett. Marit Larsen, If a Song Could Get Me You, hier ist Radio PSA, es ist 6:45. Die Überraschung des Tages, der Sommer kommt heute zurück. Wenn ihr jetzt die Fenster aufreißt, keinen Schreck bekommen. Es ist empfindlich frisch. Viele Grüße zum Simson-Treffen nach Zwickau. 8 Grad habt ihr auf dem Flugplatz. Görlitz 12 Grad, Chemnitz 10, Dresden 13, Leipzig 11 Grad. Heute scheint aber die Sonne. Bis in den Mittag ziehen noch Wolkenfelder durch. Bleibt aber trocken, die Höchstwerte heute 20 bis 25 Grad. Was geht denn bei euch am Wochenende? Startet ihr in den Urlaub, feiert ihr einen runden Geburtstag? Der Jörg muss arbeiten, stimmt's?
1: Moin Steffen, hier ist wieder der Taxi-Jörg. Am Wochenende ziehen wir natürlich durch, da bleiben wir am Ball. Viel Spaß dir noch.
0: Ciao. Ich wünsche auch viel Spaß am Wochenende. Was macht ihr denn? Schickt mal eine Sprachnachricht an den 0341 39 37 6000. Geht am einfachsten über WhatsApp. So, Studioorchester, habt ihr meine amtliche Orgel? Sowas, genau. Jennifer Lopez und David Guetta, Save Me Tonight, 6:45. Hier ist Radio PSR.

0: Danke und guten Morgen, Michael Schulte. Es ist 6:07. Hier ist die Radio PSA Morning Show. Ich bin Steffen Lukas. 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Außerdem in der nächsten halben Stunde Tame & Impala mit Dracula, ganz neu bei Radio PSA. Und für die Abwechslung Train Hey Soul Sister. Alles ab 7 zum Wachwerden bei Radio PSA.
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15: Kurz vor 7. Ich bin Philipp Rösler. Guten Morgen. Wie sicher sind Batteriespeicher? Nach dem Großbrand in Ostsachsen wird über mögliche Gefahren der Anlagen diskutiert. Experten betonen, generell sind moderne Batteriespeicher sicher. Kühlung sowie Temperatur- und Spannungsüberwachung sollen Brände verhindern. Wie es zu dem Brand in Bautzen kommen konnte, wird noch untersucht. In der Bundesregierung steht offenbar ein größeres Stühlerücken an. Unter anderem muss ja ein neuer Kanzleramtschef gefunden werden, Jana Klonikowski.
16: Ja, oder eben eine neue Kanzleramtschefin. Laut übereinstimmenden Berichten soll Gesundheitsministerin Nina Wagen den Posten von Thorsten Frey übernehmen. Der soll ja neuer Unionsfraktionschef im Bundestag werden. Und neuer Gesundheitsminister soll wiederum CDU-Generalsekretär Carsten Linnemann werden. Offiziell will Kanzler Merz das Ganze wohl heute machen. Angesprungen ist das Personalkarussell, weil Jens Spahn vor knapp einer Woche im Zuge der Leihmutterdebatte als Unionsfraktionschef zurückgetreten ist.
15: Die Polizei in Zwickau warnt wegen mehrerer neuer Fälle vor der Liebesbetrugsmasche. Dabei täuschen Leute im Internet vor, eine Beziehung zu wollen und bitten dann um Geld. Zuletzt wurde ein Mann aus Werdau um rund 15.000 Euro geprellt und eine Frau aus Limbach-Oberfrohna um 25.000. Heute ist es endlich soweit. Jürgen Klopp soll am Vormittag als neuer Bundestrainer vorgestellt werden. Der DFB hat zur Pressekonferenz eingeladen. Klopp soll einen Vertrag bis inklusive der Weltmeisterschaft 2030 bekommen. Er war nach WM-Flop und Nagelsmann-Ausgleich Favorit und auch der einzige Kandidat für das Bundestraineramt. Klopp wird das erste Mal Ende September in der Nations League gegen die Niederlande an der Seitenlinie stehen. In Dresden rollen ab heute wieder tausende Motorräder durch die Stadt. Die Harley Days locken Motorradfans in die Flutrinne. Highlights sind die Ausfahrten und die große Bike-Parade am Sonntag. Veranstalterin Daniela Hesse rechnet über das Wochenende mit 10.000 Besuchern aufwärts.
17: Die kommen ja aus dem näheren Umfeld, aber es reisen auch ganz viele von anderen Bundesländern an. Wir haben jetzt schon eine Anmeldung aus Schottland. Da freuen wir uns besonders, wenn die Besucher aus so weiten Regionen extra hierher kommen, um unser Event und natürlich auch unsere wunderschöne Landeshauptstadt hier besuchen kommen.
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0: Bitte keinen Schreck bekommen, das Helle vorm Fenster ist die Sonne. Sie ist wieder da. Wir haben in Görlitz zwar frische 12 Grad, in Zwickau 8, Chemnitz 11, Dresden 13, Leipzig auch 11 Grad, aber daraus werden heute 20 bis 25 Grad. Endlich mal wieder Sonne. Ein paar einzelne Quellwolken gibt's noch, es bleibt aber trocken und auch am Wochenende wird's richtig schön, maximal 30 Grad am Wochenende in Sachsen.
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0: Grüße zu euch ins Auto. Der Verkehr rollt. Wir haben einen Blitzer in Chemnitz auf der Leipziger Straße stadteinwärts, gemeldet vom Norbert. Ansonsten alles gut. Wenn ihr was seht, Staus oder Blitzer, einfach anrufen 0800 023 4x4. Gute Fahrt, kommt gut an.
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0: Montag wieder. Heute ist Steffen Lukas nochmal am Start. Eine Minute nach sieben. Schön wach werden. Kommt gut in diesen Freitag. Ey, und was für ein Musikwochenende. Die Bayreuther Festspiele starten. Viele Promis sind am Wochenende auf dem berühmten grünen Hügel. Gleichzeitig läuft das zweite Wochenende beim Tomorrowland Festival in Belgien. Und so unterschiedlich sind die beiden Veranstaltungen gar nicht. Meint Jan Zerbst. Hören wir uns an in 15 Minuten.

7.08 Uhr, guten Morgen am Freitag, hier ist Radio PSR, ich bin Steffen Lukas. 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

0: 7.16 Uhr, eine Minute nach Viertel 8. Heute mal wieder aufstehen mit ein bisschen Sonnenschein in Sachsen. Hier ist die Radio PSR Morning Show. Ich bin Steffen Lukas. Wünsche euch viel Spaß bei Radio PSR. Das ist doch toll, dass heute endlich mal wieder die Sonne scheint. Wir haben 25 Grad heute. Das ist doch ein guter Anfang. Das Sommerwetter ist zurück. Es bleibt heute trocken und die Werte am Wochenende an die 30 Grad. Jetzt ist Jans Herbst dran und der sagt, ob Bayreuther Festspiele oder Tomorrowland Festival, die Unterschiede sind angeblich gar nicht so groß.
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2: Bei den Bayreuther Festspielen jubeln wir so. Und beim Tomorrowland eher so. Ansonsten gibt's keine großen Unterschiede. Es ist sauteuer, man trägt Klamotten, die man sonst nie anziehen würde. Und als Neuling versteht man nicht, warum alle so ausflippen. Bevor es losgeht, hebt der DJ die Hände oder der Dirigent den Taktstock. Ja, und dann hüpfst du entweder vor einer Bühne zu... Oder du sitzt 5 Stunden geschniegelt auf unbequemen Stühlen und nickst anerkennend zu. Und schließlich, wenn es vorbei ist, erzählen wir alle unseren Freunden.
3: Ey, das war so gut, musst du erlebt haben, echt. Und Alter, es hat so ein krasser Typ aufgelegt, der hieß, glaube ich, Richard Wagner.
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0: So, und kurz nach 8:30, da stellen wir uns mit Jan Zerbst in die Schlange am Freibad-Kiosk in der Welt in 30 Sekunden. Kurz nach 8:30 wieder bei Radio PSR. Jetzt neue Mucke. Tame Impala und Jenny, hier ist Dracula.

0: Guten Morgen zusammen, es ist 7:35, hier ist Radio PSA am Freitag und für Fußballfreunde ist das ein Glücksfreitag. Heute 11 Uhr gibt der Deutsche Fußballbund eine Pressekonferenz, da wird endlich Jürgen Klopp als neuer Bundestrainer vorgestellt. Hören wir auch gleich bei hier bei Radio PSA in den Nachrichten und aktuelle Lieblingsmucke ab 7:30 im Miles Smith mit Stargazing und für die Abwechslung Lady Gaga.
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11: Kurz vor 7:30. Ich bin Philipp Rösler. Guten Morgen. Nach dem deutschlandweit ersten Großbrand eines Batteriespeichers im ostsächsischen Bautzen wird jetzt nach der Brandursache gesucht. Experten halten solche Anlagen grundsätzlich für sicher. Brände kommen sehr selten vor. Neue Batterietypen sollen das Risiko künftig weiter senken. In der Bundesregierung steht offenbar ein größeres Stühlerücken an. Laut übereinstimmenden Berichten wird Gesundheitsministerin Baken neue Kanzleramtschefin. Ihr Nachfolger soll CDU-Generalsekretär Linnemann werden. Offiziell will Kanzler Merz das Ganze wohl heute bekannt geben. In Dresden rollen ab heute wieder tausende Motorräder durch die Stadt. Die Harley Days locken Motorradfans in die Flutrinne. Die Veranstalter rechnen über das Wochenende mit 10.000 Besuchern aufwärts. Highlights sind die Ausfahrten und die große Bike-Parade am Sonntag. Heute ist es endlich soweit. Jürgen Klopp soll am Vormittag als neuer Bundestrainer vorgestellt werden. Der DFB hat zur Pressekonferenz eingeladen. Klopp soll einen Vertrag bis inklusive der Weltmeisterschaft 2030 kriegen. Er war nach WM-Flop und Nagelsmann-Ausgleich Favorit und auch der einzige Kandidat. 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
12: Noch ein bisschen frisch heute Morgen um 7:45 in Görlitz 12 Grad, Zwickau 9, Chemnitz 11, Dresden 13, Leipzig 11 Grad. Heute scheint mal wieder die Sonne, Freunde. Der Sommer ist zurück. Bis zum Mittag gibt es noch ein paar Wolkenfelder. Die Höchstwerte liegen allerdings bei 20 bis 25 Grad heute und es bleibt trocken.
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12: Gleich 7:30 die A72 Zwickau Richtung Leipzig in Höhe des Kreuzes Chemnitz. Wegen Sanierungsarbeiten bis 29. Juli gesperrt. Eine Umleitung ist eingerichtet über Chemnitz Mitte. Die A93 Weiden Richtung Hof in Höhe des Rastplatzes Bärenholz Ost gesperrt. Feuerwehreinsatz und geblitzt wird in Chemnitz, Leipziger Straße stadteinwärts. Wenn ihr auch was seht, Staus oder Blitzer, her damit am Telefon, kostet nichts. 0800 023 4x4.
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12: Gleich 7:30, ich bin Steffen Lukas. Kommt gut in den Freitag. So langsam kommen auch die ersten müden Ferienkinder in die Küche gewatschelt. Mami, ich hab Hunger. Gut, dass ihr da seid. Wir haben gleich einen Ferientipp für alle von euch, die hoch hinaus wollen. Gibt's in 15 Minuten in der Morning Show. 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

0: Guten Morgen zusammen, 7:35. Hier ist Radio PSR. Ich bin Steffen Lukas, wünsche euch einen tollen Freitagmorgen. Freitag, dieses Lebensgefühl. Die meisten von uns können morgen mal wieder auspennen. Heute machen wir nochmal alle das, was der Arbeitgeber von uns will. Morgen das, wonach uns selber der Sinn steht. Christoph, du hast eine Idee fürs Wochenende.
1: Guten Morgen, liebes Radio PSR-Team. Am Samstag findet in Oberwiesenthal ein sehr schönes kleines Event statt, und zwar Bergkino am Fichtelberg. Da wird an der Freilichtbühne direkt am Skihang eine große LED-Wand aufgebaut und dort laufen dann zwei Kinofilme. Einmal um 15 Uhr ein Kinderfilm, und zwar ist das Geschichten vom Franz. Da gibt es auch noch so ein bisschen Schminken, Spiele dazu vom Familienzentrum in Oberwiesenthal. Und dann 18 Uhr gibt es noch einen, ich sage jetzt mal, Erwachsenenfilm oder beziehungsweise für eigentlich alle Altersklassen. Der Pinguin meines Lebens heißt er, ist eine Komödie und der Eintritt ist frei. Und das wollte ich euch einfach mal mitgeben. Also Bergkino am Fichtelberg in Oberwiesenthal am Samstag, den 25. Juli. Na, dann Dankeschön.
0: Wir bedanken uns bei dir, lieber Christoph, für diesen Tipp. Und noch mehr Tipps für euer Wochenende gibt's hier in 5 Minuten bei Radio PSR. Jetzt der einzige sächsische Hit von Lady Gaga. Hier ist Ba-ba-ba-Bogelface.

0: Ah, das Thermometer ist wach geworden. 7.43 Uhr, gleich 7:45. Hier ist Radio PSR Leipzig 12, Dresden 13, Chemnitz 11 Grad, Zwickau 10, Görlitz 13. Ich weiß, das ist noch recht frisch. Aber es wird heute warm, 25 Grad bekommen wir. Viel Sonnenschein, nur noch ein paar lockere Quellwolken. Es bleibt trocken heute und am Wochenende geht's schon wieder rauf bis 30 Grad. Was machen wir denn heute mal mit diesem Ferientag? Wie wär's denn mal mit Klettern im Abenteuerpark in Moritzburg? Könnt ihr ab 10 Uhr loslegen. Das ist ein Waldhochseilgarten. Und Nina, erzähl mal, bei euch gibt es sogar eine Trabi-Safari. Was ist das denn?
1: Im Prinzip ist es so, dass in einem unserer Parcours ein Trabi hängt. Der dient als Kletterelement. Da klettert man dann sozusagen einmal durch, während man unsere Parcours klettert.
0: Verstehe. Und man kann bei euch auch 3D-Bogen schießen. Was ist der Unterschied zum normalen Bogenschießen?
1: Dass man nicht einfach nur auf stinknormale Scheiben schießt, wie man das irgendwie aus dem Schießen in der Halle kennt, sondern bei uns gibt es 13 verschiedene Stationen. Man schießt auf 3D-Hartgummi-Tiere, Wildschweine, Bär und so weiter und so fort. Das Schöne ist, wir befinden uns im Wald. Es ist so ein bisschen die Outdoor-Experience, wie es, wenn man halt eben im Wald jagen würde. Und dann kann man in so einem Bogenparcours bis zu 2 Stunden selbstständig seine Zeit verbringen.
0: Das klingt gut. Vielen Dank, Nina. Wie wäre es denn also heute mal wieder mit Klettern im Abenteuerpark in Moritzburg? Und noch mehr Ferientipps findet ihr auf radio-psr.de. 7:45. Guten Morgen am Freitag. Hier ist Radio PSR. Hi.

0: Gechillter Bruno Mars, The Lazy Song um 6 vor 8 bei Radio PSR. Heute ist Freitag, das ist die gute Nachricht des Tages. 11 Uhr gibt es eine Pressekonferenz vom DFB. Da wird Kloppo vorgestellt als neuer Bundestrainer. Das sind doch gute Nachrichten. Hören wir auch gleich nochmal in den Radio PSR Nachrichten. Und was läuft denn bei euch so am Wochenende? Moin Yvonne.
1: Ja, hallo, guten Morgen. Wir feiern dieses Wochenende mit unseren Freunden unsere Silberhochzeit.
0: Ist das?
1: Im Freien, gemütlich, mit schönem Essen und gemütlichem Zusammensitzen. Und ich freue mich schon. Und ja, Grüße an alle, gehen raus. Es wird ja ein wunderschönes Wochenende.
0: Das stimmt. Was macht denn ihr am Wochenende? Schickt mal eine Sprachnachricht über WhatsApp an die 0341 393 7600. Ab 8 geht's hier weiter mit Taylor Swift, The Fate of Ophelia. Und für die Abwechslung auch mal ein bisschen Reibestimme Nickelback, How You Remind Me. Ab 8 bei Radio PSR.
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13: Kurz vor 8. Ich bin Philipp Rösler. Guten Morgen. Nach dem deutschlandweit ersten Großbrand eines Batteriespeichers im ostsächsischen Bautzen wird jetzt nach der Brandursache gesucht. Experten halten solche Anlagen grundsätzlich für sicher, denn es gelten strenge Regeln, sagte uns Uwe Schmidt von der Hochschule Zittau-Görlitz.
14: Man legt also bestimmte Rahmenbedingungen fest, mit denen so ein Speicher am Netz installiert werden darf. Das schließt auch solche Sicherheit im Batteriespeicher ein, das heißt Brandschutz, Kurzschluss, da sind die Anforderungen vergleichsweise streng.
13: Das Land startet die nächste Runde eines millionenschweren Programms zur Stadtbauförderung. 34 sächsische Städte und Gemeinden bekommen über 50 Millionen Euro. Die Gelder fließen etwa nach Bischofswerda, Grimma, Lauta und Oberlungwitz. Kanzler Merz wird heute offenbar bekannt geben, wie er seine Regierung umbilden will. Laut übereinstimmenden Medienberichten soll Gesundheitsministerin Nina Warken neue Kanzleramtschefin und damit Nachfolgerin von Thorsten Frei werden. Der wiederum ist ja als neuer Unionsfraktionschef vorgesehen, nachdem Jens Spahn im Zuge der Leihmutter-Diskussion zurückgetreten ist. Neuer Gesundheitsminister soll dann CDU-Generalsekretär Carsten Linnemann werden. Die Waldbrände in Südeuropa geraten immer mehr außer Kontrolle. Spanien hat für zwei Regionen den nationalen Notstand ausgerufen, um den Kampf gegen die Feuer zu verstärken. An der französischen Atlantikküste mussten fast 30.000 Menschen wegen der Flammen in Sicherheit gebracht werden. Nach der enttäuschenden WM blickt Fußball-Deutschland heute gespannt nach Frankfurt. Der DFB will Jürgen Klopp als neuen Bundestrainer vorstellen. Der ehemalige BVB- und Liverpool-Trainer soll nach dem Aus von Julian Nagelsmann übernehmen. Tobias Goldbrunner vom Kicker sagte uns.
15: Das wird eine schwierige Herausforderung und Deutschland ist gerade eben nicht so weit. Ich glaube, es wird nicht unmöglich sein, da eine bessere Rolle zu spielen als bisher. Aber ob man wirklich die Top 4 angreifen kann, das ist wirklich eine große Frage.
13: Der erste Einsatz von Klopp wird im September und Oktober bei der Nations League sein. 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
0: In Leipzig frische 12 Grad, in Dresden aber 14, Chemnitz 12, Zwickau 10 Grad, Görlitz 13 Grad. Herrliche 25 Grad werden heute draus. Die Sonne scheint, ein paar Quellwolken ziehen noch durch, aber es bleibt trocken. Und am Wochenende geht's rauf bis 30 Grad.
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0: Guten Morgen ins Auto, es ist gleich um 8 der Autobahn A9 Richtung Leipzig. Zwischen Wiedemau und dem Schkeuditzer Kreuz, aufpassen, da liegen Gegenstände auf der Autobahn. Die A93 Weidenhof ist in Höhe des Rastplatzes Bärenholz Ost gesperrt. Der Grund ein Feuerwehreinsatz und geblitzt wird in Chemnitz, Leipziger Straße, stadteinwärts. Danke fürs Bescheidsagen, Norbert. Wenn ihr auch was seht, Staus und Blitzer, könnt ihr ganz bequem melden über unsere App oder ihr klingelt mal durch 0800 023 und 4x4.
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0: Heute mit Steffen Lukas. Guten Morgen, Punkt um 8. Kinder, wie die Zeit vergeht. Sonntag ist schon Finale bei der Tour de France in Paris. Sind die nicht erst losgefahren? Wenn ihr gerade frühstückt, ihr glaubt ja nicht, wie viel Energie so ein Spitzenfahrer bei der Tour auf so einer Bergetappe verbraucht. Da staunen wir drüber in 15 Minuten. Jetzt Grüße in den Berufsverkehr. Kommt gut an.

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Gleich 8:15 Uhr, es ist 8.13 Uhr. Ich bin Steffen Lukas. Schönen guten Morgen bei Radio PSR. Endlich wieder schönes Wetter. Die Sonne scheint heute, ein paar Wolken noch am Mittag, aber es gibt keinen Regen heute und wir bekommen bis 25 Grad. Am Wochenende sogar 30 Grad. Die Tour de France geht am Sonntag zu Ende. Für meine Begriffe viel zu schnell. Ich frage mich echt, wo die Zeit hin ist. Sie sind doch erst losgefahren. Sonntag ist schon wieder Schluss. Da ist Zieleinfahrt in Paris. Und wenn ihr gerade frühstückt, werdet ihr euch freuen. Ihr seid ja bei der Energieaufnahme und Energie spielt ja auch für so einen Radfahrer eine große Rolle. Die verbrauchen zwischen 6.000 und 8.000 Kilokalorien pro Tag auf einer Bergetappe. Das sind 12 bis 16 Big Macs. Ich wünsche einen guten Appetit. Es ist 8:50 Uhr. Kommt gut in den Freitag, hier ist Radio PSR.

0: 6:30, ich bin Steffen Lukas. Kommt gut in diesen Freitag. Gleich bei uns der Radio Pirser Überraschungshit. Ihr wisst, ab sofort spielen wir wieder immer am Ende der Stunde den ganzen Tag lang Hits, die richtig Spaß machen. Diesmal ist es eine Überraschung von Robbie Williams. Ihr erinnert euch, dem ist ja bei der Fußball-Weltmeisterschaft im Interview ein weißer Krümel aus dem Gesicht gefallen. Und zwar direkt aufs Mikrofon drauf. Sofort haben alle aufgeschrien, Kokain, dieser Lump, Rausch gibt im Fernsehen, Skandal. Mittlerweile wissen wir, es war ein Stück Nikotin-Kaugummi. Wir atmen alle wieder durch und freuen uns auf den Radio PSR-Überraschungshit von Robbie Williams. Läuft hier kurz vor neun bei Radio PSR.
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1: Kurz vor 8:30. Ich bin Philipp Rösler. Guten Morgen. Kanzler Merz räumt in seinem Kabinett noch mehr auf als bislang gedacht. Wie die Bild berichtet, entlässt er Verkehrsminister Schnieder. Demnach war Merz genervt, dass es nicht genug Fortschritte im Verkehrsministerium gab. Auch an anderen Stellen will Merz umbauen. Details dazu will er heute bekannt geben. Wie sicher sind Batteriespeicher? Nach dem Großbrand in Bautzen wird über mögliche Gefahren der Anlagen diskutiert. Experten betonen, grundsätzlich sind moderne Batteriespeicher sicher. Kühlung sowie Spannungsüberwachung sollen Brände verhindern. In Görlitz hat ein Mann knapp 30.000 Euro bei einem Anlagebetrug verloren. Der 83-Jährige investierte die Summe in den letzten Monaten in vermeintlich lukrative Anlagen. Jetzt ist das Geld futsch. Die Polizei warnt vor der Masche und rät, nicht zu gutgläubig zu sein. Heute ist es endlich soweit. Jürgen Klopp soll am Vormittag als neuer Bundestrainer vorgestellt werden. Der DFB hat zur Pressekonferenz eingeladen. Klopp soll einen Vertrag bis inklusive der Weltmeisterschaft 2030 kriegen. Er war nach WM-Flop und Nagelsmann-Ausgleich Favorit und auch der einzige Kandidat. 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
2: 13 Grad in Leipzig, in Dresden 14, Chemnitz 13, Zwickau 12, Görlitz 13 Grad. Daraus werden heute noch amtliche 25 Grad. Ihr hört es schon, der Sommer ist zurück in Sachsen mit Sonne. Paar Wolkenfelder am Vormittag, es bleibt aber trocken. Und die Aussicht für die nächsten Tage, morgen gibt es wieder reichlich Sonne. Maximal 30 Grad am Wochenende.
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2: Autobahn A9 Richtung Leipzig zwischen Wiedemar und dem Schkeuditzer Kreuz. Aufpassen, da liegen Gegenstände auf der Autobahn. Die A93 Weiden Richtung Hof gesperrt in Höhe des Rastplatzes Bärenholz Ost. Da ist ein Feuerwehreinsatz und geblitzt wird auf der B6 in Wurzen Richtung Leipzig. Danke fürs Bescheid sagen, Katrin. Dann auf der B87 in Jesewitz Richtung Taucha. Das wissen wir vom Norbert. Und in Chemnitz auf der Leipziger Straße stadteinwärts wird auch geblitzt. Wenn ihr noch was entdeckt, Staus oder Blitzer, könnt ihr uns am Telefon durchgeben. 0800 023 und 4x4.
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2: Es ist gleich 8:30. Ich bin Steffen Lukas. Kommt gut in den Freitag. Wir bekommen hier bei Radio PSR gleich wieder hohen Besuch von einem kleinen Mann. Heute ist es Till Kollitz aus Gehlenau. Unser Radio PSR Sommerwetterkind wird heute um 9 ganz Sachsen das Wetter ansagen und ist schon richtig aufgeregt. Wir unterhalten uns in ein paar Minuten mal über die Ferien. So zum Warmwerden. Jetzt Clock Clock, Out of the Dark, 8:30. Schönen guten Morgen am Freitag. Radio PSR.

0: 7:30, schönen guten Morgen zusammen. Hier ist Radio PSR, die Morningshow heute mit Steffen Lukas. Und wir stellen uns jetzt mal zum Spaß in die Schlange an den Kiosk im Freibad.
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2: In jedem Freibad-Kiosk gibt's für Feinschmecker garantiert folgendes Drei-Gänge-Menü. Vorspeise, versalzene Pommes aus dem Fritteusenbad, in dem mindestens einmal monatlich das Fett gewechselt wird, an einer Mayonnaise für 40 Cent pro Klecks, aus dem riesigen Eimer, die durch sanfte Dauerhitze flüssig ist und auf der Zunge kräftig britzelt. Hauptspeise, eine Bratcurry, liebevoll auf Alufolie warm gehalten und vermutlich vor einigen Tagen auch mal gegrillt. Da kommt ordentlich Ketchup drauf und das Curry muss man sich eben dazu denken. Zum Nachtisch gibt's ein Eis in einer mit Eiskristallen überzogenen und doch tierisch pappigen Waffel, die garantiert schon zigfach liebevoll angetaut und wieder gefroren wurde. Das Schlimmste an dem ganzen Essen ist aber, im Freibad schmeckt genau dieses Menü wirklich. Und zwar richtig lecker.
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0: Montag sitzen wir mit dem Jan Zerbst zur Abwechslung mal im Wohnmobil. Jan beschreibt dann mal kurz und witzig das Verhalten von Campern. Montag wieder in der Morningshow, kurz nach 8:30, die Welt in 30 Sekunden. 8:30, happy Freitagmorgen.

0: Panic at the Disco, High Hopes, 8.44 Uhr, gleich 8:45, hier ist Radio PSR. Ich bin Steffen Lukas, wünsche euch einen schönen Freitagmorgen.
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0: Unser Radio PSR Sommerwetterkind ist 8 Jahre, kommt aus Gehlenau und heißt Till Kollitz. Schönen guten Morgen, mein lieber Till.
2: Hallo.
0: Wie geht's denn dir heute?
2: Gut.
0: Ich habe gehört, du bist ein Frühaufsteher. Egal, ob es in die Schule geht oder in den Ferien, wann stehst du immer auf?
2: 5:30.
0: Oh, da können sich manche eine Scheibe abschneiden davon. Und was hast du denn in den Ferien schon Schönes erlebt? Was war denn bis jetzt das Highlight?
2: Kletterwald.
0: Mhm.
2: Sonnenpark.
0: Okay.
2: Mehr nicht.
0: Okay, naja, ich meine, die Ferien sind ja noch 3 Wochen lang. Ihr fahrt auch irgendwann in den Urlaub. Wann geht's denn los?
2: Übernächste Woche.
0: Und wo soll es hingehen?
2: Ostsee.
0: Warst du schon mal an der Ostsee?
2: Ja.
0: Das ist toll dort, oder?
2: Ja.
0: Und was macht ihr da? Camping oder habt ihr eine Ferienwohnung? Wie seid ihr da untergebracht?
2: Ferienwohnung.
0: Ferienwohnung. Mit schönem warmem Wasser aus der Dusche, stimmt's?
2: Ja.
0: So, mein lieber Till, jetzt ist es nicht mehr weit. In einer Viertelstunde ist es 8:09 und dann sagst du heute als Radio PSR Sommerwetterkind für alle das Wetter an. Bist schon ein bisschen aufgeregt?
2: Ja.
0: Aber das schaffst du, so wie ich dich einschätze. Wenn ihr auch mal Sommerwetterkind werden wollt, meldet euch einfach an auf radiopsr.de. Da sehen wir uns mal hier bei Radio PSR, gucken uns ein bisschen um, wie Radio gemacht wird und dann 9 der große Moment, das Sachsenwetter von euch Sommerwetterkindern. Also, mein lieber Till, bis gleich.
2: Bis gleich.
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0: Das Lieblingslied von unserem Sommerwetterkind Till, den hören wir heute in 10 Minuten, wie er ganz Sachsen das Wetter ansagt. 8 Jahre alt, ist noch ein bisschen aufgeregt, aber gleich geht's hier los. Jetzt gibt's eine Überraschung.
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0: Das machen wir immer kurz vor um. Diesmal ist der Überraschungshit von Robbie Williams und wir hören jetzt eine Nummer, die auch lange nicht bei Radio PSR zu hören war. Hier ist Robbie Williams, der Radio PSR Überraschungshit der Stunde. Hier ist Supreme.

0: Robbie Williams, der Radio PSA Überraschungshit Supreme. Ich soll noch mal Bescheid sagen, der weiße Krümel, ja, auf dem Mikrofon, als der Robbie Williams interviewt wurde im Rahmen der Fußball-Weltmeisterschaft, war kein Kokain, sagt er selber. Er hätte vorher einen Kaugummimund gehabt, einen Nikotinkaugummi, und da ist ihm ein kleines Stück aus dem Mund gefallen. Also, wir können uns wieder entspannen. Der Radio PSA Überraschungshit der Stunde. Den nächsten gibt's in einer Stunde kurz vor 10. Und hier geht's gleich weiter ab 9 mit einem der besten Hits von heute. Wir spielen Teddy Swims, Mr. Know-It-All.
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18: Kurz vor 9, ich bin Philipp Rösler. Guten Morgen. Das Personalkarussell in der Regierung dreht sich noch mal mehr als gedacht. Wie die Bild berichtet, wirft Bundeskanzler Merz Verkehrsminister Schnieder raus. Demnach war Merz genervt, dass es nicht genug Fortschritte gab. Auch an anderen Stellen will Merz umbauen. Kanzleramtschef Rey wird Unionsfraktionschef. Auf ihn folgt Gesundheitsministerin Waken im Kanzleramt. Und CDU-Generalsekretär Linnemann übernimmt das Gesundheitsministerium. Details dazu will Merz heute bekannt geben. Nach dem Brand eines Batteriespeichers in Ostsachsen hat jetzt die Suche nach der Ursache begonnen. Experten sagen, grundsätzlich sind Brände an Speicheranlagen eher selten. So einen Großbrand wie in Bautzen habe es in Deutschland zuvor noch nie gegeben, sagte uns Stefan Wolf vom Kompetenznetzwerk Lithium-Ionen-Batterien in Berlin.
19: Im Prinzip sind diese Anlagen sehr sicher und sie werden auch zunehmend sicherer, weil diverse Vorkehrungen getroffen werden. Und selbst wenn dort einmal eine Zelle in Brand geraten sollte, sind moderne, neue Batteriespeicher so ausgelegt, dass sich dieser Brand dann nicht fortsetzt und es nicht zu einem Großbrand kommen kann.
18: VW kommt nicht aus der Abwärtsspirale heraus. Von April bis Juni ist der Gewinn bei Europas größtem Autobauer um ein Drittel eingebrochen. Gerade die schwachen Verkäufe in China machen Volkswagen zu schaffen. VW steckt seit langem in der Krise und will Zehntausende Jobs streichen. Außerdem stehen Werksschließungen im Raum. Die Harley-Days locken ab heute tausende Motorradfans nach Dresden. In der Rinne wird 3 Tage lang gefeiert. Besucher können die Bikes der US-Kultmarke angucken und selber testen. Willkommen sind aber alle Motorradmarken und Altersgruppen. Bei den Ausfahrten und der Parade gibt's in der Stadt einiges zu sehen. Sachsens Harley-Vertriebschef Matthias Lindner freut sich auf die Stimmung.
16: Wir machen fast jedes Hotel voll. Wir werden schon beklatscht und die Leute jubeln am Sonntag bei der Parade uns zu, wenn wir durch die Stadt fahren. Deswegen glaube ich, dass wir hier in Dresden schon willkommen sind mit Harley-Davidson.
18: Nach der enttäuschenden WM blickt Fußball-Deutschland heute gespannt nach Frankfurt. Der DFB will Jürgen Klopp als neuen Bundestrainer vorstellen. Er soll nach dem Aus von Julian Nagelsmann übernehmen. Der erste Einsatz von Klopp wird im September und Oktober beim Nations League Viererpack sein. 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Neue Nachrichten wieder in einer Stunde.
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0: Leipzig 14 Grad, Dresden 15, Chemnitz 13, Zwickau 13, Görlitz 14. Kein Schreck bekommt. Es wird noch wärmer heute. 25 Grad, die Sonne scheint. Ein paar Wolkenfelder haben wir noch, aber es bleibt trocken. Die Höchstwerte heute, wie gesagt, 25 Grad. Und morgen, da legen wir noch eine Schippe drauf. Da gibt es 30 Grad am Wochenende in Sachsen.
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0: Die Autobahn A93 Weiden Richtung Hof gesperrt in Höhe des Rastplatzes Bärenholz Ost. Der Grund ein Feuerwehreinsatz. Und wir haben drei Blitzer. Einer auf der B6 in Wurzen Richtung Leipzig. Dann der nächste B87 Jesewitz Richtung Taucha. Und Chemnitz Leipziger Straße statt einwärts gemeldet vom Norbert. Danke dafür. Wenn ihr auch was seht, Staus oder Blitzer, einfach anrufen 0800 023 und 4x4.
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0: Das Radio PSR Sommerwetter kommt heute von unserem Sommerwetterkind Till, 8 Jahre aus Gehlenau. Schönen guten Morgen, Till.
20: Guten Morgen.
0: Jetzt erzähl uns doch mal bitte allen, wie wird denn heute das Wetter?
20: Heute scheint den ganzen Tag die Sonne.
0: Das stimmt.
20: Ab und zu kann es regnen. Die Werte liegen zwischen 20 und 25 Grad.
0: Das ist alles richtig, Till. Mensch, genau so wird das Wetter heute. Das ist ein toller Ferientag. Und weißt du, was du an diesem tollen Ferientag unternehmen könntest? 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
20: Cool.
0: 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Das ist nämlich das Maskottchen aus dem Freizeitpark Plön. Der hat hier so eine Bimmel. Also wenn du das Ding zu Hause immer bei dir trägst, dann weiß deine Familie immer genau, wo du bist. Und hast du auch einen schönen Ranzen, sag mal?
20: Ja.
0: Damit er nicht nass wird, habe ich hier einen Radio-PSR-Überzug. Da steht drauf, hör auf die Mutti. Und den kannst du dir, wenn es mal richtig regnet in Gehlenau, kannst du dir dann einfach hinten auf deinen Ranzen machen. Und dann bleibt alles, was im Ranzen drin ist, auch schön trocken, okay? Ja. Dann wünsche ich dir tolle Ferien, mein Lieber. Freust du dich auf die Schule oder ist es so lala?
20: Lala.
0: So lala, ne? Das ging mir auch immer so. Also dann, Till. Ein schönes neues Schuljahr, schöne Ferien noch. Schön, dass du da warst. Winke, winke. Tschüss, Till.
20: Tschüss.
0: Tschüss.
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Rihanna, Don't Stop the Music. 9.13 Uhr. Die zweite Frühstückswelle rollt in Sachsen. Das ein oder andere verschlafene Ferienkind hat sich eingefunden am Frühstückstisch und freut sich über frische Brötchen. Deshalb jetzt bei uns, bei Radio PSR, der Jobsong für alle Bäcker. Als Dankeschön für eure frische

wirklich gefährlich, diese Jobsongs. Jetzt habe ich einen Jeeper auf ein Stück Eierschecke. Das war der Radio-Pilsa-Jobsong für alle Bäckerinnen und Bäcker im Land. Als Dankeschön für euren tollen Job. Und alle Jobsongs könnt ihr euch anhören auf radiopsr.de und in unserer App. Jetzt neue Mucke. Teddy Swims, Mr. Know-It-All, 9:45.

0: Zwei Minuten vor halb zehn, ich bin Steffen Lukas, ihr hört Radio PSR, hier ist die Morning Show. Gleich mit einem Überraschungshit, kurz vor zehn läuft eine Nummer, auf die wir uns freuen können, von Britney Spears. Ich will mal noch nicht verraten, welche Nummer es ist, der macht garantiert Laune. Kurz vor zehn der Radio PSR Überraschungshit und ab halb geht's hier weiter natürlich mit den besten Hits von heute. Taylor Swift und Opalight.
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0: Heute ist endlich mal wieder Sommer in Sachsen. Bis 25 Grad geht's rauf. Zurzeit in Görlitz 14 Grad, Zwickau 14, Chemnitz 14, Dresden 16, Leipzig auch 14 Grad. Viel Sonne am Vormittag, ein paar lockere Wolkenfelder, kein Regen und am Wochenende bis 30 Grad.
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0: Autobahn A4 Richtung Dresden zwischen Hainichen und Berbersdorf. Da steht ein defekter LKW. Vorsicht bitte, der Fahrer wechselt auf der Autobahn das Rad. Und A72, Hofrichtung Plauen, zwischen dem Dreieck Hochfranken und Pirk, da steht ein defekter LKW. Es liegen dort Reifenteile auf der Autobahn. Die A93 Weidenhof gesperrt in Höhe des Rastplatzes Bärenholz Ost. Ein Feuerwehreinsatz und geblitzt wird auf der B6 in Wurzen Richtung Leipzig, B87 in Jesewitz Richtung Taucha und ein Blitzer in Chemnitz, Leipziger Straße stadteinwärts. Wenn ihr auch was seht, Staus oder Blitzer, könnt ihr ganz bequem ergänzen über unsere App oder ihr klingelt mal durch 0800 023 4x4.
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0: Halb zehn, ich bin Steffen Lukas, wünsche euch einen traumhaften Freitag. Ein traumhaftes Wochenende steht uns sowieso ins Haus. Wir bekommen endlich mal wieder um die 30 Grad. Und viele fragen sich, naja, wenn das Wetter schön ist, was machen wir denn am Wochenende? Die Tipps für euch in 10 Minuten hier in der Show.
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Robin Thicke und Blurred Lines in der Radio PSR Morning Show. Ich bin Steffen Lukas, wünsche euch einen schönen Start in diesen Freitag. Wetter ist heute klasse, wird morgen noch ein bisschen besser. Wir kriegen am Wochenende bis 30 Grad. Also wie wär's denn mit dem Talsperrenfest Kriebstein? Morgen geht's los ab 13 Uhr an der Talsperre Kriebstein in Kriebstein mit Live-Mucke, mit Bootsparade, mit Kinderprogramm, Kinderschminken, Kinderkarussell, Tattoo-Malen, alles dabei, sogar ein Feuerwerk. Das Tagesticket kriegt ihr für 5 Euro auf zum Talsperrenfest Kriebstein. Jakobimarkt ist in Neugersdorf. Das geht heute los, dauert bis nächsten Mittwoch. Das ist ein traditionsreiches Volksfest. Da gibt's auch viele Fahrgeschäfte, ordentlich Rummel mit Riesenrad, Breakdance und Autoscooter und ein Kinderprogramm mit Kinderkarussell, Trampolin, Entenangeln. Ganz was Feines. Es gibt auch die ein oder andere Verlosung. Wünsche ich euch viel Spaß auf dem Jakobimarkt in Neugersdorf. Und noch viel mehr Tipps für euer Wochenende kriegt ihr immer auf radiopsr.de. Aha.

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1: Endlich kurz vor 10, endlich Überraschungshitzeit. Die Überraschung, die musikalische Überraschung für noch mehr Abwechslung bei Radio PSR immer kurz vor um. Diesmal ist es Britney Spears. Der Radio PSR Überraschungshit. Oops, I did it again.

0: Oh, baby, baby. Der Radio PSA Überraschungshit. Oops, I did it again. Britney Spears. Den nächsten hört ihr pünktlich bei Jenny in einer Stunde kurz vor 11. Hier geht's gleich weiter mit den besten Hits von heute für eure Schicht, für die Freitagsschicht. Kamrad, be mine. Ich bin Steffen Lukas. Wir hören uns dann am Montag zur gewohnten Zeit wieder um 3 in der Feierabendshow. Ich wünsche euch ein tolles Wochenende.
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7: Kurz vor 10, ich bin Philipp Rösler. Guten Tag. Kanzler Merz nutzt Jens Spahns Rücktritt für ein großes Stühlerücken, aber lässt sich noch nicht ganz in die Karten gucken. Klar ist jetzt, die bisherige Gesundheitsministerin Waken wird Kanzleramtschefin. CDU-Generalsekretär Linnemann übernimmt das Gesundheitsministerium von ihr. Und Philipp Amthor soll sich als Staatssekretär um die Bund-Länder-Beziehungen kümmern. Dass Verkehrsminister Schnieder seinen Posten räumen muss, bestätigt Merz noch nicht.
8: Es wird weitere Veränderungen im Bundeskabinett geben. Darüber werde ich zu gegebener Zeit Sie informieren. Aber diese Entscheidungen brauchen nicht zuletzt angesichts der Sommerpause noch ein paar Tage und vielleicht auch mehr Zeit.
7: Wie sicher sind Batteriespeicher? Nach dem Großbrand in Ostsachsen wird über mögliche Gefahren der Anlagen diskutiert. Experten betonen, grundsätzlich sind moderne Batteriespeicher sicher. Wie es zu dem Brand in Bautzen kommen konnte, wird noch untersucht. Stefan Wolf vom Kompetenznetzwerk Lithium-Ionen-Batterien in Berlin.
9: Es handelt sich um das erste derartige große Event in Deutschland. Das zeigt auch in Anbetracht der großen Zahl an Batteriespeichern, wie sicher solche Speicher sind. Denn häufig kommt es nun wirklich nicht vor, dass solche Speicher brennen.
7: Einen verbindlichen Hitzeschutzplan für heiße Tage, den fordern die Linken für Sachsen. Die Fraktion hat einen entsprechenden Antrag in den Landtag eingebracht. Gefordert wird etwa ein landesweite Hitzewarn- und Infosystem mit Verhaltenstipps, aber auch mehr schattige Plätze und grünere Städte. Heute ist es endlich soweit. Jürgen Klopp soll am Vormittag als neuer Bundestrainer vorgestellt werden. Der DFB hat zur Pressekonferenz eingeladen. Klopp soll einen Vertrag bis inklusive der Weltmeisterschaft 2030 kriegen. Er war nach WM-Flop und Nagelsmann-Ausgleich Favorit und auch der einzige Kandidat. 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
10: Der Sommer kommt zurück. Das wird richtig angenehm am Wochenende. Wir bekommen heute schon mal bis zu 24 Grad. Dazu gibt's viel Sonne, auch ein paar Wolken. Die sind aber nur Deko. Es bleibt überall trocken. Morgen wird dann der wärmste Tag mit bis zu 30 Grad. Dazu gibt's strahlend blauen Himmel. Und am Sonntag wechseln sich Sonne und Wolken immer mal ab. Wir bekommen bis zu 28 Grad.
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10: Achtung auf der A4, Chemnitz Richtung Dresden. Zwischen Hainichen und Berbersdorf hat es ein Brummi entschärft. Der Fahrer muss da sein Rad wechseln. Und auf der A72, Hof Richtung Plauen, zwischen dem Dreieck Hochfranken und Pörk, ist auch ein LKW liegen geblieben. Und es liegen Reifenteile auf der Straße. Die A93, Weiden Richtung Hof, ist in Höhe vom Rastplatz Bärenholz Ost wegen einem Feuerwehreinsatz gesperrt. Und geblitzt wird heute Morgen in Plößitz auf der Kriekauer Straße Richtung Taura. Auf der B6 in Worzen Richtung Leipzig, B87 in Jesewitz Richtung Taucha und Norbert hat noch einen gesehen in Chemnitz auf der Leipziger Straße stadteinwärts. Falls ihr auch noch was ergänzen wollt, Staus, Behinderungen oder Blitzer, immer ran damit, klingelt kostenlos durch unter der 0800 023 4x4.
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10: Freitagvormittag und es fühlt sich so gut an, endlich mal wieder das leichte, dünne Sommertop anzuhaben. Ist gerade noch ein kleines bisschen zu frisch, gebe ich zu, aber das ist meine Art, den Sommer wieder willkommen zu heißen. Wir freuen uns auf ein tolles Wochenende hier in Sachsen, wo wir viel draußen sein können. Und damit die Zeit auf Arbeit jetzt noch ein bisschen schneller vergeht, gibt's aktuelle Lieblingsmusik von Kamrat. Be Mine spiele ich euch gleich nach chilligen Beats von Lost Frequencies, Where Are You Now? Ich bin Jenny, kommt stressfrei durch den Freitag.
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gleich 10 nach um 10 am Freitag. In gut 50 Minuten startet die DFB-Pressekonferenz, bei der ziemlich wahrscheinlich dann unser neuer Bundestrainer Jürgen Klopp vorgestellt wird. Sobald sich das offiziell bestätigt oder was anderes Spannendes in der Pressekonferenz passiert, hört das natürlich sofort hier bei Radio PSR. Bis dahin gibt's die perfekte Mucke zum Wochenend-Warm-up. Hier ist für euch Ray mit Where's My Husband?

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0: 10:45. Wir ziehen weiter durch zusammen auf Arbeit. Jenny hier für euch bei Radio PSR. Gleich gibt's erstmal ein paar Tipps, was ihr am Wochenende Schönes unternehmen könnt in Sachsen. Außerdem spiele ich euch die ganz neue Nummer von Isaac, We Had It All. Und am Ende der Stunde gibt's den nächsten Radio PSR Überraschungshit. Lief schon länger nicht mehr am Radio. Wir packen ihn aber nochmal aus, denn der bringt Stimmung auf Arbeit. Also bleibt unbedingt dran.
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4: Die Sonne macht's uns muggelig heute. Bis zu 24 Grad sind noch drin. Wolken ziehen auch mal mit durch. Es bleibt aber überall trocken. Morgen wird's dann richtig sommerlich. Wir bekommen strahlend blauen Himmel und bis zu 30 Grad. Und am Sonntag gibt's nochmal so einen Mischmasch aus Sonne und Wolken bei 24 bis 28 Grad in der Spitze.
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4: Schön aufpassen auf der A4 Chemnitz Richtung Dresden. Zwischen Hainichen und Berbersdorf muss ein Lkw-Fahrer sein Rad wechseln. Auf der A72 Hof Richtung Plauen, zwischen dem Dreieck Hochfranken und Pirk hat es ein Promi entschärft. Vorsicht, auch dort muss der Fahrer gerade noch das Rad austauschen. Die A93 Weiden Richtung Hof ist am Rastplatz Bärenholz Ost wegen einem Feuerwehreinsatz gesperrt. Und geblitzt wird heute Morgen in Sachsen in Meißen auf der B101 Großenhainer Straße stadteinwärts. Auf der B6 in Wurzen Richtung Leipzig, B87 in Jesewitz Richtung Taucher und in Chemnitz blitzen sie mal wieder auf der Leipziger Straße stadteinwärts. Staus und Blitzer könnt ihr bei uns ganz bequem melden. Geht über unsere App.
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0: schicken Freitag wünschen wir euch. Radio PSR habt ihr an bei der Arbeit. Und wenn ihr an diesem herrlichen Sommerwochenende noch was Schönes unternehmen wollt, könnt ihr morgen auf jeden Fall mal bei der Schlössernacht Dresden vorbeischauen. Die traumhafte Kulisse der Elbschlösser verwandelt sich wieder in ein Open-Air-Festivalgelände. Ganz, ganz viele Künstler werden auftreten, gibt Live-Musik auf insgesamt 15 Bühnen. Und wenn es dunkel wird, wird dann alles noch so richtig schön angeleuchtet. Ein Feuerwerk gibt es auch noch morgen Abend. Einlass ist ab 17 Uhr am Samstag bei der 16. Schlössernacht in Dresden. So, und in der Leipziger Ecke wird Samstag und Sonntag ein großes Fest an der Talsperre Kriebstein gefeiert. André Singer ist der Geschäftsführer.
1: Die Besucher erwartet ein buntes Rahmenprogramm aus Künstlern, Bootsparade, ADAC Motorboot Classics, Vorführungen und Kinderhüpfburg, Kinderspringen und Karussellfahrten.
0: Ja, ist also auch was für die ganze Familie. Talsperrenfest Kriebstein oder die Dresdner Schlössernacht klingt doch schon mal nach einem mega Wochenendprogramm, finde ich. Falls ihr noch einen Tipp habt, immer ran damit. Wir inspirieren uns gegenseitig. WhatsApp-Nummer zu mir ins Studio ist die 0341 39 37 6000. Und hier kommt jetzt erstmal der ganz neue von Isaac. We had it all.
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1: Am Ende der Stunde gibt es bei uns immer einen besonderen Song, der ein bisschen aus der Reihe tanzt. Und jetzt kommt eine der super wenigen Künstlerinnen, auf die mein Papa und ich uns einigen können, obwohl wir eigentlich einen komplett unterschiedlichen Musikgeschmack haben. Sie macht einfach gute Musik. Musik, die Spaß macht. Und sie gehört zu denjenigen, die sich alles selber erkämpft hat. Die Eltern sind ganz früh gestorben. Sie musste für sich und ihre Geschwister sorgen, ist dann in Bars dafür aufgetreten. Und heute ist sie eine der erfolgreichsten Country-Sängerinnen der Welt. Hier kommt für euch Shania Twain mit That

0: der Radio PSR Überraschungshit. Den nächsten gibt's in genau einer Stunde, dann 10 vor 12. Bis dahin dürfte Jürgen Klopp dann auch offiziell unser neuer Bundestrainer sein. Gleich um 11 startet jedenfalls die DFB-Pressekonferenz. Und was da rauskommt, hört ihr natürlich gleich hier bei Radio PSR.
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9: Kurz vor 11. Ich bin Philipp Rösler. Guten Tag. Kanzler Merz baut seine Regierungsmannschaft im großen Stil um, lässt aber noch Fragen offen. Klar ist, CDU-Generalsekretär Linnemann wird neuer Gesundheitsminister, denn die bisherige Ressortchefin Nina Warken wird neue Kanzleramtschefin. Dazu Merz.
10: Mit ihr wird zum ersten Mal in der Geschichte unseres Landes eine Frau einziehen als Chefin des Bundeskanzleramtes. Nina Warken ist eine harte Verhandlerin. Sie ist durchsetzungsstark. Sie wird in der täglichen Regierungsarbeit eine der wichtigsten, wenn nicht die wichtigste Stütze für mich sein.
9: Merz kündigt noch ein weiteres Stühlerücken an. Die Berichte, dass Verkehrsminister Schnieder gehen muss, bestätigt er aber noch nicht. Extrem heiße Tage sind auch in Sachsen keine Seltenheit mehr. Deshalb muss sich das Land besser aufstellen, sagt die Linke. Sie fordert einen einheitlichen Aktionsplan für ganz Sachsen. Silas Quiring.
11: Hitzeschutz ist Gesundheitsschutz, so die Partei. In dem Aktionsplan sollten deshalb verbindliche Ziele fürs ganze Land etwa zu Grünflächen in den Städten verankert sein. Außerdem soll es ein landesweites Hitzewarnsystem geben, das auch Verhaltenstipps liefert und kühlere Orte in der Nähe anzeigt. Bisher haben erst 5 Kommunen einen eigenen Hitzeaktionsplan. Deshalb fordert die Linke auch, dass das Land entsprechende Maßnahmen vor Ort unterstützt, fachlich und finanziell. Mit dem Antrag beschäftigt sich jetzt der Landtag.
9: Licht aus, heißt es noch, diese Woche in mehreren Supermärkten in den Landkreisen Nordsachsen und Meißen. Edeka schließt zum Samstag seine Nah- und Gut-Filialen in Bayreuth, Doberschütz, Lausig, Hohenpriesnitz, Hoburg und Riesa. Das berichten mehrere Medien. Grund sind wohl zu hohe Betriebs- und Personalkosten. Nach der enttäuschenden WM blickt Fußball-Deutschland heute gespannt nach Frankfurt. Der DFB will Jürgen Klopp als neuen Bundestrainer vorstellen. Er soll nach dem Aus von Julian Nagelsmann übernehmen. Der erste Einsatz von Klopp wird im September und Oktober beim Nations League Viererpack sein. 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Neue Nachrichten wieder in einer Stunde.
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0: Das wird richtig angenehm jetzt am Wochenende. Wir bekommen heute schon bis zu 24 Grad. Dazu gibt es viel Sonne, auch ein paar Wolken. Die sind aber eher Deko, es bleibt überall trocken. Morgen wird dann der wärmste Tag mit bis zu 30 Grad. Dazu gibt es strahlend blauen Himmel am Samstag. Und am Sonntag wechseln sich Sonne und Wolken immer mal ab. Und wir bekommen bis zu 28 Grad.
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0: Vorsicht auf der A4, Chemnitz Richtung Dresden. Zwischen Hainichen und Berbersdorf steht ein kaputter LKW. Der Fahrer muss gerade das Rad wechseln. Die A93, Weiden Richtung Hof, ist in Höhe vom Rastplatz Bärenholz Ost gesperrt. Dort ist die Feuerwehr im Einsatz. Und die neuesten Blitzer für Sachsen stehen in Meißen auf der B101, Großenhainer Straße statt einwärts. In Plößitz auf der Kriekauer Straße Richtung Taucher. Danke Holger fürs Melden. B6 in Wurzen Richtung Leipzig wird geblitzt. Dann noch auf der B87 in Jesewitz Richtung Taucher und in Chemnitz auf der Leipziger Straße statt einwärts. Falls ihr noch was ergänzen wollt, könnt ihr jederzeit kostenlos anrufen unter der 0800 023 4x4.
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0: Ja, noch sind wir auf Arbeit, aber das Wochenende ist zum Greifen nah und dann könnt ihr hoffentlich auch ein bisschen das Sommer-Comeback genießen, so wie Radio PSR-Hörerin Kirsche.
13: Hallo meine liebe Jenny, hier ist die Kirsche. Und bei diesem wunderschönen, traumhaft tollen Wetter werden wir heute einen großen Spaziergang unternehmen und zwischendurch irgendwo ein nettes Käffchen trinken, ein Eisbecher schlemmen. Ja, das klingt doch gut, wa?
0: Es klingt mega, liebe Kirsche. Nehmt ruhig den großen Eisbecher, ne? Habt ihr euch verdient zum Freitag. Und dann wünsche ich euch allen ein ganz, ganz tolles Sommerwochenende in Sachsen. Bis es soweit ist, pumpen wir jetzt schon mal ein bisschen gute Laune-Sound bei der Arbeit. Das ist Miles Smith mit Stargazing, einer der besten Hits von heute. Da.

0: 12 nach um 11 am Freitag, Radio PSR habt ihr an. Und damit ist es jetzt offiziell. Wir schalten rüber zur DFB-Pressekonferenz. Bernd Neuendorf, der Präsident, hat da gerade verkündet.
1: Wir sind froh, Ihnen Jürgen Klopp als neuen Bundestrainer präsentieren zu dürfen.
0: Na endlich, ist die Katze aus dem Sack, haben ja eh schon alle vermutet. Jürgen Klopp wird also unser neuer Bundestrainer für Deutschland. Und auch das Team um ihn rum wurde gerade bekannt gegeben.
1: Das Team von Jürgen Klopp, die Co-Trainer, das ist ja auch hinreichend bekannt, aber auch das ist bestätigt worden heute von den Gremien. Das sind Peter Krawitz, Pep Leinders und Sven Bender, die Co-Trainerriege. Und ich glaube insgesamt, so war auch das einstimmige Votum und die Wahrnehmung heute in den Gremien. Und ich glaube ja auch in weiten Teilen der Öffentlichkeit, dass wir damit eine starke Gesamtaufstellung haben im DFB, um die kommenden Aufgaben anzugehen und hoffentlich dann wieder Erfolge feiern zu können mit der Nationalmannschaft.
0: Na, das hoffen wir doch alle. Maximale Erfolge wünschen wir Jürgen Klopp mit unserer deutschen Nationalmannschaft, dass wir uns auf so ein Turnier wie die nächste Fußball-EM 28 dann auch mal wieder so richtig freuen können.

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0: Lasst euch heute nicht mehr ärgern auf Arbeit. Den Freitag bekommen wir jetzt auch noch gewuppt. Radio PSR ist dabei. Hier gibt's gleich wieder unsere Alltagskomödie, die Welt in 30 Sekunden. Und dann nimmt der Jan Zerbst den Freibadkiosk mal liebevoll auf die Schippe. Außerdem gibt's aktuelle Mucke von Taylor Swift, The Fate of Ophelia. Und 100% gute Laune Sound kriegt er in unserem Radio PSR Überraschungshit. Gleich 10 vor um 12.
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15: Auf dem Thermometer stehen 19 Grad in Burgstedt, 20 in Grimma und 18 haben wir in Bischofswerda. Bis auf 24 Grad geht's noch hoch. Sonne und Wolken wechseln sich immer mal ab. Es bleibt aber überall trocken. Morgen wird dann der schönste Tag der Woche. Wir bekommen ganz, ganz viel Sonne bei bis zu 30 Grad. Und am Sonntag gibt's dann wieder einen Mix aus Sonne und Wolken und wir bleiben so bei 24 bis 28 Grad.
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15: Vorsicht auf der A4, Chemnitz Richtung Dresden, zwischen Hainichen und Berbersdorf ist ein LKW liegen geblieben. Der Fahrer muss das Rad wechseln. Auf der A4, Chemnitz Richtung Dresden, zwischen dem Dreieck Nossen und Wilsdruff liegen mehrere Spanngurte auf der Piste. Und die A93, Weiden Richtung Hof, ist in Höhe vom Rastplatz Bärenholz Ost wegen einem Feuerwehreinsatz gesperrt. Die neuesten Blitzer für Sachsen stehen in Meißen auf der B101, Großenhainer Straße stadteinwärts, in Plößitz auf der Kriekauer Straße Richtung Taucha, auf der B6 in Wurzen Richtung Leipzig und auf der B87 in Jesewitz Richtung Taucha. Staus und Blitzer könnt ihr bei uns ganz bequem melden, geht über unsere Radio PSR App.

0: endlich können wir mal wieder ins Freibad am Wochenende. Morgen gibt es bis zu 30 Grad hier in Sachsen. Und mit unserem Jan Zerbst geht es jetzt schon mal an den Freibad-Kiosk.
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2: In jedem Freibad-Kiosk gibt's für Feinschmecker garantiert folgendes Drei-Gänge-Menü. Vorspeise, versalzene Pommes aus dem Fritteusenbad, in dem mindestens einmal monatlich das Fett gewechselt wird, an einer Mayonnaise für 40 Cent pro Klecks, aus dem riesigen Eimer, die durch sanfte Dauerhitze flüssig ist und auf der Zunge kräftig britzelt. Hauptspeise, eine Bratcurry, liebevoll auf Alufolie warm gehalten und vermutlich vor einigen Tagen auch mal gegrillt. Da kommt ordentlich Ketchup drauf und das Curry muss man sich eben dazu denken. Zum Nachtisch gibt's ein Eis in einer mit Eiskristallen überzogenen und doch tierisch pappigen Waffel, die garantiert schon zigfach liebevoll angetaut und wieder gefroren wurde. Das Schlimmste an dem ganzen Essen ist aber, im Freibad schmeckt genau dieses Menü wirklich. Und zwar richtig lecker.
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0: So, ihr macht fix noch die letzten Handgriffe vor der Mittagspause. Dabei läuft aktuelle Lieblingsmusik von Taylor Swift. The Fate of Ophelia ist einer der besten Hits von heute. Und in 10 Minuten haben wir dann absoluten Partybanger aus den 90ern hier für euch. Also bleibt unbedingt dran.

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1: So ein cooler Partybanger, den ich persönlich schon ewig nicht mehr gehört habe. Genau das macht unsere Überraschungshits aus. Man freut sich, den endlich mal wieder zu hören. Und genauso ist es bei mir mit Gigi D'Agostino und The Riddle. Ist ein ganz einzigartiger Song aus den 90ern, auch mit einem sehr speziellen Text. Fans haben nämlich jahrelang gerätselt, ob es da irgendwie eine tiefere Bedeutung in dem Song gibt. Es wird gesungen in der Nähe eines Baums an einem kleinen Bach. Da ist ein Loch in der Erde, ein Eingang nach unten. Darin wohnt ein alter Mann von einer Insel, der läuft hin und her. Und ja, wie gesagt, immer wurde gerätselt, na ist da irgendwie, also ist das eine Metapher für irgendwas? Der Songwriter hat sich dann selber zu Wort gemeldet und hat gesagt, nö. Also ganz ehrlich, der Text hat überhaupt keinen Sinn. Ich habe mir nichts dabei gedacht. Und das finde ich auch schon wieder irgendwie richtig cool. Einfach mal genießen, laut aufdrehen und mitpfeifen. Hier kommt Gigi D'Agostino mit The Riddle.

0: war der Radio PSR Überraschungshit. Den nächsten gibt es dann in einer Stunde, 10 vor 1. Und jetzt ist es amtlich. Wir haben einen neuen Bundestrainer in Deutschland. DFB-Präsident Bernd Neuendorf.
1: Wir sind froh, Ihnen Jürgen Klopp als neuen Bundestrainer präsentieren zu dürfen.
0: Ja, der Kloppo macht's. Mehr dazu hört er jetzt in den Radio PSR Nachrichten. Und hier geht's gleich weiter mit dem ganz neuen Hit von Klock Klock. Out of the Dark ist einer der besten Hits von heute.
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7: Kurz vor 12, ich bin Philipp Rösler. Guten Tag. Beim DFB beginnt heute eine neue Ära. Jürgen Klopp ist offiziell neuer Bundestrainer. Er übernimmt nach einem weiteren WM-Desaster vom zurückgetretenen Julian Nagelsmann. Klopp sagt:
8: Es ist eine große Ehre, hier heute zu sitzen. Und was bei mir passiert ist in den letzten Tagen, ist, dass einem da so ein bisschen Film abläuft, ein bisschen was durch den Kopf geht. Wo ging alles los? Wo kommt man her? Ich hatte schon eine Ahnung, wie groß das Amt des Bundestrainers ist. Aber wenn man direkt damit in Verbindung gebracht wird, dann fühlt man die Größe und die Verantwortung, die da steckt, noch mehr.
7: Das erste Spiel als neuer Bundestrainer hat Klopp Ende September. Dann geht es in der Nations League gegen die Niederlande. Kanzler Merz baut, wie angekündigt, sein Regierungsteam nach dem Fall Spahn um. Nina Waken wird neue Kanzleramtschefin. Ihren Posten übernimmt der bisherige CDU-Generalsekretär Carsten Linnemann. Das soll es aber nicht gewesen sein, Tim Pritztrup.
9: Herr Merz hat noch weitere Wechsel angekündigt, aber noch nicht gesagt, um wen es sich da dreht. Aus CDU-Kreisen soll durchgesickert sein, dass Verkehrsminister Schnieder auf der Abschussliste steht. Ihm wird wohl vorgeworfen, dass trotz eines Milliardenhaushalts zu wenig auf Schiene und Straße passiert. Ob es darüber hinaus weitere Änderungen gibt, ist unklar. Ganz vereinzelt hört man auch den Namen Katharina Reiche. Sie ist spätestens seit ihrem öffentlichen Zoff mit Finanzminister Klingbeil in der Koalition nicht unumstritten.
7: Wie sicher sind Batteriespeicher? Nach dem Großbrand in Ostsachsen wird über mögliche Gefahren der Anlagen diskutiert. Experten betonen, generell sind moderne Batteriespeicher sicher. Kühlung sowie Temperatur- und Spannungsüberwachung sollen Brände verhindern. Wie es zu dem Brand in Bautzen kommen konnte, wird noch untersucht. Straßenbahnfahrgäste müssen sich am Leipziger Hauptbahnhof weiter auf Änderungen einstellen. Am Montag beginnt dort die nächste Bauphase. Die Gleise direkt vor dem Bahnhof bleiben dann bis Ferienende Mitte August gesperrt. Der Gördeler Ring ist allerdings wieder frei. 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Neue Nachrichten wieder in einer Stunde.
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10: Das wird richtig angenehm jetzt am Wochenende. Wir bekommen heute schon bis zu 24 Grad. Dazu gibt es viel Sonne, auch ein paar Wolken. Die sind aber eher Deko, es bleibt überall trocken. Morgen wird dann der wärmste Tag mit bis zu 30 Grad. Dazu gibt es strahlend blauen Himmel am Samstag. Und am Sonntag wechseln sich Sonne und Wolken immer mal ab. Und wir bekommen bis zu 28 Grad.
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10: Die A93 Weiden Richtung Hof haben sie gesperrt in Höhe vom Rastplatz Bärenholz Ost. Dort ist die Feuerwehr im Einsatz. Und die neuesten Blitzer für Sachsen stehen in Meißen auf der B101 Großenhainer Straße stadteinwärts, auf der B6 in Wurzen Richtung Leipzig und B87 in Jesewitz Richtung Taucher. Falls ihr nur was durchgeben wollt, Staus, Behinderungen oder Blitzer, könnt ihr jederzeit kostenlos bei uns anrufen unter der 0800 023 4x4.
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10: Wir starten den Endsport Richtung Wochenende. Was geht denn am Wochenende? Worauf freut ihr euch, Annette aus Froburg?
11: Sonne genießen, endlich mal, und die Wärme.
10: Ja, der Sommer feiert sein großes Comeback. Lange haben wir drauf gewartet. Morgen gibt's endlich mal wieder bis zu 30 Grad. Da schmecken die Freibadpommes. Und bis dahin vertreiben wir uns die Zeit mit bisschen Lieblingsmusik hier bei Radio PSR. Gleich der ganz neue von Clock Clock, Out of the Dark. Vorher gibt's einen der besten von Ava Max. Ich bin Jenny, Urlaubsvertretung für Caro, und wünsche euch einen ganz entspannten Freitag.

dieser Mucke geht doch alles ein bisschen leichter auf Arbeit. Nach Martin Solveig mit einem der besten Hits aus 2010 gibt's jetzt Mark Ember mit einem der besten Hits von heute. Und in einer halben Stunde läuft dann wieder mein absoluter Lieblingshit im Moment. Habe ich mich sowas von verliebt in den neuen von Tame Impala, Dracula. Also bleibt weiterhin bei Radio PSR. 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

0: 4:30 am Freitag, Radio PSR habt ihr an. Und es ist ein guter Tag für alle Fußballfans hier in Sachsen. Wir haben einen neuen Bundestrainer, Jürgen Klopp wird's machen und der hat sich Folgendes vorgenommen.
1: Wir wollen tatsächlich jeden Stein umdrehen. Und wenn an dem Stein was Gutes ist, dann legen wir den Stein gerade wieder drauf und ist alles gut, machen es wie vorher. Und wenn am Stein was ist, was angepasst werden muss, dann machen wir das.
0: Klingt erstmal nach einem Plan, finde ich. Und damit Kloppo Trainer von Deutschland werden konnte, musste er seinen Trainerposten bei RB ja wieder absagen. Dafür sollen aber ein paar Spitzenspieler hier nach Leipzig gebracht werden. DFB-Präsident Bernd Neuendorf.
2: Es wird bis zum Jahre 30, auch das ist Leipzig zugesagt worden, 3 Länderspiele geben der A-Nationalmannschaft der Männer in Leipzig.
0: Ja, das ist doch ein Wort. Ein paar Spitzenspiele in Leipzig, ein neuer Bundestrainer für Deutschland, der hoffentlich ein bisschen frischen Wind in die Nationalmannschaft bringen kann. Und hier bei Radio PSR gibt's gleich noch einen frischen neuen Hit aus Australien. Tame Impala hat gerade einen herrlichen Sommertrack rausgebracht und den hört ihr hier in der nächsten Viertelstunde bei Radio PSR.
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9: Nach der Arbeit geht's heute ohne Jacke nach Hause. Wir bekommen bis zu 24 Grad. Die Sonne schaut auch mal wieder vorbei. Es ziehen zwar auch immer wieder Wolken mit durch, es bleibt aber überall trocken. Morgen wird's dann wieder richtig sommerlich. Wir bekommen strahlend blauen Himmel, dazu bis zu 30 Grad am Samstag. Und Sonntag gibt's nochmal so einen Mischmasch aus Sonne und Wolken bei 24 bis 28 Grad.
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9: Die A93 Weiden Richtung Hof ist in Höhe vom Rastplatz Bärenholz Ost gesperrt. Da ist die Feuerwehr im Einsatz. Ansonsten habt ihr überall freie Fahrt, nur nicht zu schnell fahren. Die neuesten Blitzer für Sachsen stehen in Meißen auf der B101 Großenhainer Straße stadteinwärts und in Plösitz auf der Kriekauer Straße Richtung Taucher. Danke Holger fürs Melden. 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

0: ist das Comeback des Jahres. Der Sommer kommt wieder zurück nach Sachsen. Und sogar der Chef hat heute mal relativ gute Laune. Die Laune von Radio PSR-Hörerin Anja kann aber, glaube ich, von keinem noch getoppt werden. Die platzt gerade fast schon vor Vorfreude.
1: Unser Wochenende beginnt heute mit Dirty Dancing, Elbnächte Dresden. Wir freuen uns riesig. Es wird gedanzt bis morgen früh. Und dann geht es ab Montag in den Urlaub nach Usedom. Und jetzt kommt ja der Sommer wieder. Was wollen wir mehr? Macht weiter so. Ciao, ciao. Eure Anja.
0: Ach Anja, ich freue mich riesig für dich. Genieß die ganzen Highlights mit deinen Liebsten zusammen. Und euch allen wünschen wir ein tolles Wochenende. Egal, was auch noch für To-Dos anstehen, wir machen zusammen das Beste draus. Hier ist Radio PSR. Ich bin Jenny und das ist der ganz neue Hit von Tame Impala, Dracula.

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1: Damit die Mischung stimmt, tanzt immer am Ende der Stunde ein Song so ein bisschen aus der Reihe. Jetzt kommt ein Hit aus dem Jahr 1999 und da ging es gerade so los, dass die Spice Girls nicht nur als Gruppe, sondern auch solo, jeder einzeln für sich Musik machen wollten. Mit am erfolgreichsten war dabei Melanie C und die hat gerade geheiratet im Kleid von Victoria Beckham. Die anderen Spice Girls waren auch alle dabei bei der Hochzeit, also die Mädels scheinen bis heute immer noch richtig dicke zu sein, auch wenn sich die beruflichen Wege irgendwann getrennt haben. So, und jetzt hören wir das Exemplar Melanie C. Solo mit I Turn to You. Dreht jetzt mal volle Bude auf.

0: Der Radio PSR Überraschungshit war das. Den nächsten kriegt ihr in einer Stunde, dann 2:10. Vorher haben wir für euch noch einen Tipp fürs Wochenende und ich spiele euch Shakira mit der aktuellen Single Dai Dai.
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17: Kurz vor eins. Ich bin Philipp Rösler. Guten Tag. Deutschland hat einen neuen Bundestrainer. Jürgen Klopp ist jetzt offiziell als DFB-Coach vorgestellt worden. Er übernimmt nach einer weiteren verkorksten WM vom zurückgetretenen Julian Nagelsmann. Und Klopp hat nicht viel Zeit zur Eingewöhnung, Fabian Hoffmann.
18: So sieht's mal aus. Der erste große Auftritt in neuer Funktion wird in einem Monat sein. Im Supercup spielt sein Ex-Club Dortmund gegen die Meister Bayern und da darf natürlich auch der Bundestrainer nicht fehlen. Ende September steht Klopp dann das erste Mal für Deutschland an der Seitenlinie und er kann die Nationalmannschaft gleich maximal kennenlernen. 4 Nations League-Partien in nur 11 Tagen, das gibt's zum ersten Mal, dem neuen Rahmenterminkalender sei Dank. Das erste Duell ist der Klassiker gegen die Niederlande.
17: Kanzler Merz baut seine Regierungsmannschaft im großen Stil um, lässt aber noch Fragen offen. Klar ist, Nina Waken wird neue Kanzleramtschefin und Carsten Linnemann übernimmt ihr Gesundheitsressort. Merz kündigt an, dass es noch mehr Wechsel gibt. Dass Verkehrsminister Schnieder gehen muss, bestätigt er noch nicht. Straßenbahnfahrgäste müssen sich am Leipziger Hauptbahnhof weiter auf Änderungen einstellen. Ab Montag beginnt dort die nächste Bauphase. Die Gleise direkt vor dem Bahnhof bleiben dann bis Ferienende Mitte August gesperrt. Straßenbahnen halten deshalb an der Westseite und in der Wintergartenstraße. Florian Baumgart, Betriebsplaner bei den Verkehrsbetrieben.
19: In dem ersten Bauabschnitt wurden die Gleise am Abzweig der Linie 9 vom Gürtlerring kommend in die Kurt-Schumacher Straße erneuert, inklusive der Weichen. Und das Baufeld wandert jetzt weiter in Richtung Bahnhofsvorplatz und damit sind dann die Gleise A bis D betroffen.
17: In Sachsen sind deutlich weniger Menschen wegen Atemwegsbeschwerden krankgeschrieben. Einer DAK-Analyse nach gingen die Fehltage hier im ersten Halbjahr um 20% zurück. Einen Anstieg gab es dagegen bei psychischen Beschwerden. Insgesamt lag der Krankenstand etwas niedriger als im gleichen Zeitraum letztes Jahr. 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
0: 21 Grad sind es in Zwickau, 23 haben wir in Eilenburg und 20 Grad in Herrnhut in der Lausitz. Bis zu 24 Grad sind heute drin. Sonne und Wolken wechseln sich immer mal ab, es bleibt aber überall trocken. Morgen wird dann der schönste Tag der Woche. Wir bekommen ganz viel Sonne bei bis zu 30 Grad. Und Sonntag gibt es wieder einen Mix aus Sonne und Wolken und wir bleiben so bei 24 bis 28 Grad.
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0: Auf der A4 Chemnitz Richtung Dresden, zwischen Dresden-Hellerau und dem Dreieck Dresden-Nord steht ein kaputter LKW auf der rechten Spur. Schön aufpassen. Die A93 Weiden Richtung Hof ist in Höhe vom Rastplatz Bärenholz Ost wegen einem Feuerwehreinsatz gesperrt. Und geblitzt wird derzeit in Sachsen, in Meißen auf der B101, Großenhainer Straße stadteinwärts. Und in Plößitz stehen sie auf der Kriekauer Straße Richtung Taura. Falls ihr noch was ergänzen wollt, Staus oder Blitzer, könnt ihr jederzeit bei mir durchklingeln. Natürlich kostenlos unter der 0800 023 4x4.
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0: Heute mit Jenny. Caro ist Montag wieder da. Die letzte Schicht der Woche packen wir jetzt auch noch zusammen. Gleich kriegt er von mir eine der besten Folgen vom Sinnlos-Telefon. Steffen Lukas gibt sich als Kommissar Abendland aus und will von der Frau Einenkel wissen, warum sie ein Ehepaar in den Teich geschubst hat. Nur ist sich Frau Einenkel überhaupt keiner Schuld bewusst.
16: Können wir was machen beim Staatsanwalt? Ich dachte, die Frau Einenkel war reumütig oder sowas.
20: Ich bin nicht reumütig, weil ich nichts getan habe. Ich muss es nicht sein.
16: Sie finden das wohl noch in Ordnung? Sie sagen, das ist ganz, ganz in Ordnung. Was ist denn, wenn die nicht schwimmen können oder so?
0: Gott, oh Gott, das wird wieder herrlich kurios mit unserem Steffen Lukas. 10 nach 2 gibt's die ganze Folge vom Sinnlos Telefon. Jetzt einer der besten Hits von heute. Das ist Taylor Swift bei Radio PSR mit Opalite.

0: Kommt entspannt durch die letzte Schicht der Woche. Radio PSR läuft dabei. Jetzt haben wir es 12:12. Und der Plan für einen Feierabend steht auch schon. Heute startet nämlich endlich wieder das Weinfest in Chemnitz. Und da muss man als Chemnitzer einfach mal dabei gewesen sein. Sagt der Gründer vom Weinfest, Sven Hertwig.
1: Wir haben den Neumarkt, den Markt, den Jakobikirchplatz als Eventplätze. Der Jakobikirchplatz wird ein echtes Highlight. War es im letzten Jahr schon, aber ich glaube in diesem Jahr nochmal eine Weiterentwicklung. Und natürlich wartet ein Haufen Entertainment. Viele Künstler, die spielen. Es sind, glaube ich, über 60 Winzer da, die ihre Weine anbieten, kulinarische Angebote. Und es ist eine Pflichtveranstaltung, würde ich sagen, für Chemnitzer und auch für das Umland in den nächsten 3,5 Wochen nach Chemnitz zu kommen.
0: Genau, also wenn es bei euch dieses Wochenende jetzt noch nicht passt, das Weinfest geht noch ein paar Wochen. Heute ist aber große Eröffnung in Chemnitz, in der Innenstadt. Und noch mehr Tipps, was ihr auch mit den Ferienkids hier in Sachsen schönes unternehmen könnt, findet ihr wie immer auf radiopsr.de.

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0: Kohle. 2:05. Wir werfen einen kurzen Blick aufs Wetter und auf die Straßen hier bei Radio PSR. Und dann gibt's herrlichen Sommersound von Kamrat. Be Mine ist einer der besten Hits von heute. Und am Ende der Stunde wartet der nächste Überraschungshit auf euch. Und der ist voller schlechter Ratschläge. Und trotzdem macht er einfach richtig gute Laune. 2:10 läuft der nächste Radio PSR Überraschungshit.
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1: Das wird richtig angenehm jetzt am Wochenende. Wir bekommen heute schon bis zu 24 Grad. Dazu gibt es viel Sonne, auch ein paar Wolken. Die sind aber eher Deko. Es bleibt überall trocken. Morgen wird dann der wärmste Tag mit bis zu 30 Grad. Dazu gibt es strahlend blauen Himmel am Samstag. Und am Sonntag wechseln sich Sonne und Wolken immer mal ab. Und wir bekommen bis zu 28 Grad.

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1: Sieht gut aus auf den Straßen, ihr habt überall freie Fahrt. Geblitzt wird derzeit in Meißen auf der B101 Großenhainer Straße stadteinwärts und in Plößitz auf der Kriekauer Straße Richtung Taucher. Danke Holger fürs Melden. Falls ihr was ergänzen wollt, Staus oder Blitzer, könnt ihr die bei uns ganz bequem melden über unsere App.
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0: 10:50, ihr hört Radio PSR bei der Arbeit. Und immer um diese Zeit überlassen wir hier unserer Ulknudel das Mikrofon und auch das Telefon.
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2: Ein Enkel?
3: Hier ist die Kriminalpolizei Leipzig, der Kommissar Abendland. Guten Tag.
2: Guten Tag.
3: Sie wollen sich zu dem Sachverhalt von letzter Woche äußern, ja oder nein?
2: Ich weiß nicht, wovon Sie sprechen.
3: Sie werden beschuldigt, das Ehepaar Möbius in den Ententeich geschubst zu haben.
2: Ach, das gibt's doch gar nicht.
3: Na, wir müssen der Sache nachgehen. Ob es das jetzt gibt oder nicht, das müssen Sie schon unserer Ermittlungsarbeit überlassen. Haben Sie ein Alibi für letzten Mittwoch, 19 Uhr?
2: Da muss ich mich mal schlau machen.
3: Warum haben Sie denn das gemacht? Sind Sie irgendwie provoziert worden von dem Ehepaar Möbius oder was? Jetzt fehlt die Handtasche und jede Menge Bargeld von den Ehepaar Möbius.
2: Sie sprechen für mich jetzt in Rätseln. Ich weiß damit nichts anzufangen.
3: Also Sie haben die Möglichkeit, sich zur Sache zu äußern, warum Sie das Ehepaar Möbius in den Teich geschubst haben. Ich meine, das ist ja nur keine Art und Weise.
2: Seien Sie doch mal ruhig. Sie sprechen jetzt mit jemand, der das nicht getan hat, wessen Sie mich beschuldigen. Das müssten Sie erstmal nachprüfen.
3: Müssen Sie erstmal beweisen, dass Sie das nicht waren. Ja, wir haben ja hier die Aussage vom Ehepaar Möbius.
2: Die bitchen
3: das bei mir auf der Woche rum hier und die werden es ja wohl wissen. Die haben sie ja gesehen mit beiden Augen.
2: Ich bin dort nicht gewesen und ich prüfe auch nach, wo ich dort gewesen bin.
3: Wenn Sie sagen, dass es im Affekt war, gibt es mildernde Umstände.
2: Das Ganze.
3: Da können wir was machen beim Staatsanwalt. Da sagt die Frau, ein Enkel war reumütig oder sowas.
2: Ich bin nicht reumütig, weil ich nichts getan habe. Ich muss es nicht sein.
3: Sie finden das wohl noch in Ordnung? Sie sagen, das ist ganz, ganz in Ordnung. Was ist denn, wenn die nicht schwimmen können oder so?
2: Also jetzt hören Sie mal bitte auf.
3: Ein bisschen Reue wäre aber angebracht, Frau Einenkel.
2: Aber ich habe das doch nicht gemacht. Was soll ich denn bereuen? Ich kann doch nichts bereuen, was ich nicht gemacht habe. Und am Telefon unterhalte ich mich mit Ihnen überhaupt nicht darüber.
3: Frau Einenkel.
2: Jetzt sagen Sie mir mal bitte, wer Sie sind, Ihren Namen.
3: Hier ist Radio PSR, das sinnlose Telefon.
2: Ja.
3: Es ist vorüber, Frau Einenkel. Es war nur ein Scherz.
2: Ich habe das schon so oft gehört und das ausgerechnet ich darauf reinfalle.
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0: 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Und das Moosdorf wird liebevoll von uns Mosi genannt.
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1: Es gibt einfach Menschen, die kennt man selber gar nicht persönlich, aber irgendwie denkt man, auch mit dem würde ich mich sicher richtig gut verstehen. Shaggy ist für mich so eine Person, ich muss immer grinsen, wenn ich den irgendwo sehe oder höre. Und einer seiner witzigsten Songs ist jetzt unser Radio PSR Überraschungshit. Vollgepackt mit Ironie und schlechten Ratschlägen kommt jetzt für euch It Wasn't Me. Schöner, gute Laune Sound hier zum Freitag. Alright.

0: Das war der Radio PSR Überraschungshit. Den nächsten hört er in einer Stunde, dann 2:50. Und wir starten jetzt den Endsport ins Wochenende mit der neuen Nummer von Kygo. Save My Love ist was mit ordentlich Wumms für einen Freitag.
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16: Kurz vor 2. Ich bin Dirk Justes. Guten Tag. Knapp einen Monat nach der erneuten WM-Blamage hat Deutschland jetzt ganz offiziell einen neuen Bundestrainer. Der DFB hat Jürgen Klopp heute präsentiert. Er bekommt einen 4-Jahres-Vertrag bis inklusive der WM 2030. Klopp sagt, dass er mit seinem Team jeden Stein umdrehen und die deutsche Nationalmannschaft in eine erfolgreichere Zukunft führen will.
17: Man hat im Moment das Gefühl, wir sollten im einen Bereich so machen wie die Franzosen, im anderen so machen wie die Spanier, im dritten Bereich so machen wie die Engländer. Jetzt können wir doch einmal versuchen, dass in 4, 5, 6 Jahren die Leute sagen, wir sollen so machen, wie die es beim DFB gemacht haben. Die haben damals die richtigen Schlüsse aus der Situation gezogen. Und genau dafür ist die Situation jetzt da.
16: Das erste Spiel unter Klopp steht Ende September an in der Nations League gegen die Niederlande. Von Klopps Wechsel zum DFB profitiert übrigens auch Leipzig. Der DFB zahlt Red Bull zwar keine Ablöse dafür, aber eine Spende von 1 Million Euro an die Wings for Life Stiftung. Außerdem sollen bis 2030 3 Länderspiele der A-Nationalmannschaft in Leipzig ausgetragen werden. Das hat DFB-Chef Neuendorf bestätigt. Kanzler Merz baut seine Regierungsmannschaft im großen Stil um. Gesundheitsministerin Waken wird Kanzleramtschefin, CDU-Generalsekretär Linnemann übernimmt das Gesundheitsressort und Philipp Amthor soll sich um die Bund-Länder-Beziehungen kümmern. Dass Verkehrsminister Schnieder seinen Posten räumen muss, bestätigt Merz noch nicht. Straßenbahnfahrgäste müssen sich am Leipziger Hauptbahnhof weiter auf Änderungen einstellen. Am Montag beginnt dort die nächste Bauphase. Die Gleise direkt vor dem Bahnhof bleiben dann bis Ferienende Mitte August gesperrt. Bahnen halten deshalb an der Westseite und in der Wintergartenstraße. Florian Baumgart, Betriebsplaner bei den Verkehrsbetrieben.
18: In dem ersten Bauabschnitt wurden die Gleise am Abzweig der Linie 9 vom Görtlerring kommend in die Kurt-Schumacher Straße erneuert, inklusive der Weichen. Und das Baufeld wandert jetzt weiter in Richtung Bahnhofsvorplatz. Und damit sind dann die Gleise A bis D betroffen.
16: Radio PSR, neue Nachrichten wieder in einer Stunde.
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0: Also für mich ist es heute wirklich Lieblingswetter. Die Sonne macht's uns muckelig, wir bekommen ganz angenehme 24 Grad. Die Sonne schaut auch mal vorbei, es ziehen aber auch Wolken mit durch, dafür bleibt's überall trocken. Morgen wird's dann richtig sommerlich, wir bekommen strahlend blauen Himmel bei bis zu 30 Grad. Und am Sonntag gibt's nochmal so einen Mix aus Sonne und Wolken bei 24 bis 28 Grad in der Spitze.
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0: Achtung auf der A38, Halle Richtung Leipzig. Zwischen Leipzig Südwest und Leipzig Süd liegen Gegenstände auf der Straße. A72, Plauen Richtung Zwickau. Zwischen Plauen Ost und Treuen liegen Reifenteile. Und die Basteistraße ist zwischen der Hohensteiner Straße in Bad Schandau und dem Abzweig nach Gorisch in beiden Richtungen gesperrt. Geblitzt wird derzeit in Meißen auf der B101, Großenhainer Straße stadteinwärts. Und wenn ihr noch was durchgeben wollt, Staus oder Blitzer, könnt ihr jederzeit kostenlos durchklingeln unter der 0800 023 4x4.
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0: Jetzt haben wir schon um zwei. Wir kämpfen uns immer weiter ran an das Wochenende. Basti aus Wildenfels freut sich vor allem schon auf.
20: Noch ein bisschen das Wetter genießen. Vielleicht auch mal ein Eis essen schon unterwegs.
0: Ja, Hauptsache raus. Das ist auch mein Motto. Bei mir wird seit langem mal so ein Wochenende, wo ich überhaupt nichts geplant habe. Herrlich. Hauptsache draußen sein und die Lieblingsmusik, die könnt ihr von überall hören am Wochenende. 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Dann habt ihr den perfekten Sound zum Sommer quasi immer mit dabei in der Hosentasche.

0: Kurz nach zwei am Freitag, ihr hört Radio PSR bei der Arbeit. Und der Jörg muss auch am Wochenende nochmal ran.
1: Hier ist wieder der Taxi-Jörg. Am Wochenende ziehen wir natürlich durch. Da bleiben wir am Ball. Viel Spaß dir noch. Ciao.
0: Aber mit guter Laune, wie man mit dir hört, Jörg. Also super, dass du dich reingemeldet hast. Was geht bei euch am Wochenende? Könnt auch mal eine WhatsApp-Nachricht reinschicken an die 0341 39 37 6000. Und für alle, die arbeiten müssen, wir sind das ganze Wochenende über mit dabei. Morgen um 7 geht's schon los mit der Radio PSR Samstagsshow mit Timon. Auf die Lieblingshits müsst ihr auf keinen Fall verzichten. Comedies haben wir jede Menge und natürlich auch Tipps für alle, die am Wochenende frei haben. Also was auch immer bei euch los ist am Wochenende, wir sind auf jeden Fall mit dabei. Und jetzt gibt's ja erstmal fette Beats von Kato. Turn the lights off.

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0: Es geht weiter straight Richtung Wochenende. Radio PSR habt ihr an. Wir lassen gleich nochmal diejenigen hochleben, die auch am Wochenende für uns auf Arbeit die Stellung halten. Wir feiern unsere Reinigungskräfte in Sachsen mit dem Radio PSR Jobsong. Der läuft hier gleich 14:50 und am Ende der Stunde gibt es den nächsten Radio PSR Überraschungshit. Und das ist nochmal was für alle, die heute noch die Sportschuhe schnüren wollen. Also bleibt unbedingt dran.
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7: Das wird richtig angenehm jetzt am Wochenende. Wir bekommen heute schon bis zu 24 Grad. Dazu gibt es viel Sonne, auch ein paar Wolken. Die sind aber eher Deko, es bleibt überall trocken. Morgen wird dann der wärmste Tag mit bis zu 30 Grad. Dazu gibt es strahlend blauen Himmel am Samstag. Und am Sonntag wechseln sich Sonne und Wolken immer mal ab. Und wir bekommen bis zu 28 Grad.
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7: Achtung, es gab einen Unfall auf der A14 Leipzig Richtung Nossen zwischen Leipzig Ost und Klein Pösner. Auf der A72 Plauen Richtung Zwickau zwischen Plauen Ost und Treuen liegen Reifenteile rum. Die A38 Halle Richtung Leipzig ist zwischen Leipzig Südwest und Leipzig Süd in beiden Richtungen gesperrt. Dann hat's gekracht im Kreis Nordsachsen. Die Wermsdorfer Straße ist in Höhe Otto-Lilienthal-Straße nach einem Unfall im Bereich der Kreuzung beidseitig gesperrt. Und nochmal hat's gekracht im Kreis Mittelsachsen und Erzgebirgskreis. Die Straße zwischen Obersaida und Dörntal ist deshalb beidseitig dicht. Die neuesten Blitzer für Sachsen stehen in Dresden auf der B6 Meißner Landstraße in Höhe der A4 in beiden Richtungen. Und falls ihr noch was ergänzen wollt, könnt ihr jederzeit kostenlos bei uns durchklingeln unter der 0800 023 4x4.

0: Die dritte Ferienwoche ist um. Ihr hört Radio PSR am Freitag. Und für Jana aus Aue können die Sommerferien gar nicht schnell genug vorbeigehen. Sie ist nämlich Reinigungskraft in der Schule. Und gerade ist sie echt traurig, dass Ferien sind, weil normalerweise geht sie richtig ab beim Saubermachen und dreht die Musik schön laut auf. Und das fehlt jetzt eben am Morgen.
1: Also es ist halt einfach mein Frühsport. Und dann läuft es ganz alleine. Und wenn ich jetzt so zu Hause früh, da fehlt das gewisse etwas.
0: Jana, nur noch 3 Wochen, dann kannst du wieder mit dem Wischmopp quer durch die Schule tanzen. Ich finde es so toll, wenn Menschen ihren Beruf wirklich auch so gerne machen. Und vor allem ist es so ein wichtiger Job. Danke an alle Reinigungskräfte in Sachsen, die unsere Büros, die Schulen jeden Tag wieder auf Vordermann bringen. Dieser Song hier ist nur für euch. Das ist der Radio PSR Jobsong für die Reinigungskräfte.
2: Yeah!

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2: Ein Hoch auf unsere Reinigungskräfte in Sachsen. Euren persönlichen Radio PSR Jobsong könnt ihr auch jederzeit nochmal nachhören. Geht bei uns in der App oder auf radiopsr.de. Und hier geht's jetzt weiter mit einem der besten Hits von heute. Das ist der neue von Teddy Swims, Mr. Know-It-All.

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1: Immer am Ende der Stunde spielen wir euch einen besonderen Song, den ihr länger nicht mehr gehört habt. Diesmal reisen wir zurück ins Jahr 2004. Michael Schumacher wird zum 7. Mal Weltmeister. Und auch in diesem Jahr gab es mal wieder einen neuen Bundestrainer für Deutschland. Jürgen Klinsmann löst nach einer schwachen Fußball-EM Rudi Völler ab. Und bei Viva ist das Musikvideo zu diesem Song der Aufreger des Jahres. Da wird nämlich in viel zu knappen Bodies getanzt. Hier ist für euch Eric Prydz mit Call on Me.

0: war der Radio PSR Überraschungshit. Den nächsten hört er in einer Stunde wieder, dann 4:10. Jetzt habt ihr ein Date mit meinem charmanten Kollegen Timon. Der begleitet euch bis in den Feierabend und spielt euch gleich erstmal einen der besten Hits von heute. Isaac hat eine neue Nummer am Start, We Had It All. Ich bin Jenny und wünsche euch ein herrliches Wochenende.
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15: Kurz vor 3. Ich bin Dirk Jostes. Guten Tag. Deutschland hat den 4. Fußball-Bundestrainer in nur 5 Jahren. Der DFB hat Jürgen Klopp heute offiziell vorgestellt. Der Ex-Coach von Mainz, Dortmund und Liverpool wurde in den letzten Jahren immer wieder als Bundestrainer gehandelt. Nun passt alles. Er soll die deutsche Nationalmannschaft wieder in Topform bringen und sagt in Richtung Fans und Medien:
16: Jeder, der wirklich Lust drauf hat, das mit uns gemeinsam, alle gemeinsam anzugehen, ist super herzlich willkommen. Wir haben jetzt noch ein paar Wochen Zeit, bis zur ersten Länderspielphase geht. Ich finde es genug Zeit für mich, mich darauf richtig vorzubereiten. Es wird meine erste sein, gemeinsam mit meinem Team. Aber alle sind bereit.
15: Ende September steht Klopp das erste Mal an der Seitenlinie in der Nations League gegen die Niederlande. Klopps Arbeit mit der Nationalmannschaft können Fans in Leipzig bald übrigens hautnah erleben. Der DFB hat zugesagt, dass bis 2030 3 Länderspiele in der Arena ausgetragen werden. Das Ganze ist eine Gegenleistung für Red Bull. Der Konzern hatte Klopp trotz laufenden Vertrags ziehen lassen. Bundeskanzler Merz räumt in seinem Kabinett auf. Gesundheitsministerin Wagen wird Kanzleramtschefin und CDU-Generalsekretär Linnemann übernimmt das Gesundheitsressort. Dass Verkehrsminister Schnieder seinen Posten räumen muss, wie mehrere Medien berichten, bestätigte Merz noch nicht. Straßenbahnfahrgäste müssen sich am Leipziger Hauptbahnhof weiter auf Änderungen einstellen. Am Montag beginnt dort die nächste Bauphase. Die Gleise direkt vor dem Bahnhof bleiben dann bis Ferienende Mitte August gesperrt. Der Gördeler Ring ist allerdings wieder frei. Radio PSR, neue Nachrichten wieder in einer halben Stunde.
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17: Ja, schön viel Sonne heute, Maximaltemperaturen von 24 Grad. Wer mehr Sommer will, morgen geht's dann los, bis zu 30 Grad. Super viel Sonne, da bleibt's trocken. Am Sonntag kann schon gelegentlich mal ein Schauer dabei sein, aber nur kurz. Und dann auch wieder Sonne bei ebenso bis zu 30 Grad in der Spitze. Am Montag dann sehr viel wechselhafter und auch wieder kühler.
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17: Ja, Vorsicht auf der A72 Richtung Zwickau zwischen Plauen Ost und Treuen. Hier liegen Reifenteile auf der Fahrbahn. Und dann noch die A38 Richtung Leipzig zwischen Leipzig Südwest und Leipzig Süd. Hier ist in beiden Richtungen gesperrt. Die neuesten Blitzer für Sachsen-Dresden auf der B6, Meißner Landstraße, Höhe der A4 beidseitig. Wenn was fehlt, gebt's gerne durch. Kostenlos geht es an die 0800 023. 4x4. Vielen Dank und kommt gut und sicher an.
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17: Um 3 haben wir es da am Freitag. Hallöchen zusammen. Wir gehen ins Wochenende rein mit ganz großen Schritten und mit einem neuen Bundestrainer. Ja, Jürgen Klopp ist da. Er soll es jetzt also richten. Und ganz ehrlich, er ist der komplett richtige Mann dafür. Ne? Deutscher und englischer Meister, Champions League-Sieger, dazu ein absoluter Menschenfänger, kann mit den Medien umgehen und natürlich auch ein ganzes Land begeistern. Die ausführlichen Highlights aus der Kloppo-PK hier gleich in 10 Minuten. Ich bin Timon, wir gehen ins Wochenende rein. Taylor Swift mit The Fate of Ophelia bekommt da jetzt erstmal einer der besten Hits von heute.

0: kurz nach um drei haben wir es da. Ja, die Feierabendshow ist hier bei Radio PSR. In den Startlöchern steht schon Isaac, ganz neu mit dabei hier in unserer Playlist. We Had It All, cooles Ding. Bekommt er auch gleich. Vorher erstmal die Meldung des Tages. Jetzt ist er da. Jürgen Klopp ist deutscher Fußballnationaltrainer. Kam jetzt nicht allzu überraschend, aber schön, dass es jetzt dann doch offiziell ist. Ich glaube, ganz Fußball-Deutschland atmet einmal auf. Und Kloppo selber hat auch einiges vor, hier heute von der PK.
1: Wenn ich ein paar Sekunden die Augen zumache und mir vorstelle, Deutschland wird in 4 Jahren Weltmeister, nur mal so, dann fühlt sich das zum einen echt gut an, weil ich habe eine relativ gute Vorstellungskraft bei solchen Sachen. Und dann bin ich mir sicher, wenn wir das alle gemeinsam machen, dann stellen wir uns mal vor, das wäre so. Am nächsten Tag wäre der Nachbar nicht mehr so ein Arsch, wie im Moment vielleicht denken er ist. Oder es wäre dann nicht so schlecht. Oder Friedrich Merz wird nicht alles falsch machen, obwohl er versucht, alles richtig zu machen. Und so weiter. Das wäre nicht so. Das ist das, was Fußball verändern kann. Und das zu wissen, bedeutet, ab heute müssen wir alles dafür tun, dass wir so spielen, dass wir es können. Und ich lade euch allein. Ich habe Bock. Wenn ihr es auch habt, los geht's.
0: Ja, das klingt nach richtiger Aufbruchsstimmung. Ja, und deutliche Worte Richtung Presse hat Klopp auch noch gefunden.
1: Wenn ihr morgen sagt, der ist scheiße, bin ich weg. Also es ist nicht einzelne, sollen sie schon ein paar mehr. Also einer reicht nicht. Wenn der DFB sagt, so machen wir nicht weiter, bin ich weg. Wenn ihr euch daneben benehmt und meine Familie nicht in Ruhe lasst, bin ich weg.
0: Ja, finde ich sehr gut, klare Grenzen setzen. Bravo, Kloppo. Was ich mich nur frage, ne, unser Nationaltrainer, wie die jetzt alle hießen in der Vergangenheit. Jürgen, Yogi, Julian, jetzt wieder ein Jürgen. Als nächstes dann wird Joko Bundestrainer, oder wie?
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12: Mit Lisa Schwarzkopf. Schreckmoment in der Chemnitzer Innenstadt. Ein augenscheinlich bewaffneter Inlineskater hat am Abend in der Straße der Nationen eine Frau bedroht. Die Polizei konnte den Mann kurz darauf in der Lohstraße stellen. Das vermeintliche Gewehr entpuppte sich als aufblasbares Spielzeug. Gegen den 32-Jährigen wird ermittelt. Vor jeder Fahrt die Reifen prüfen und das Auto immer abschließen. Dazu rät der ADAC nach einem gefährlichen Trickdiebstahl bei Chemnitz. Offenbar hatten Diebe die Reifen eines Autos beschädigt. Als der Wagen auf der A4 rechts ranfahren musste, schlugen die Täter zu. Während der Fahrer seine Reifen prüfte, verschwanden verschiedene Sachen aus dem Auto. ADAC-Sprecher Florian Wagner kann die Tat kaum fassen.
13: Dass ein Reifen manipuliert, zerstochen, also defekt gesetzt wird und das Auto sozusagen weiterfährt, das ist ja der riesige Gefährdungspunkt dabei. Vor allen Dingen, der Fahrer muss ja auch auf der Autobahn aussteigen, dementsprechend auch noch ein extra Gefahrenpotenzial. Nicht nur, dass der Diebstahl schlimm genug ist, aber die Masche ist halt auch doppelt gefährlich.
12: Weinliebhaber kommen in Chemnitz wieder auf ihre Kosten. Beim Weinfest in der Innenstadt bieten über 60 Winzer und Händler ihre edlen Tropfen an und das in den nächsten 3 Wochen. In diesem Jahr gibt's für die Weinlounge am Jakobikirchplatz ein neues Konzept mit mehr Sitzflächen, Workshops und viel Musik. Radio PSR, neue Nachrichten wieder in einer halben Stunde.
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14: Na, wieder mehr Sommer-like heute. Bis zu 24 Grad sind drin. Dazu ein Wind von Nordwest und viel Sonne. Von der bekommen wir auch am Wochenende eine Menge. Morgen bei bis zu 30 Grad. Ja, dann haben wir den Sommer zurück. Da bleibt's trocken. Am Sonntag kann's mal kurz regnen, aber auch da heiß und viel Sonne.
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14: Vorsicht A13 Richtung Dresden. Zwischen Ruhland und Ortrand, da liegt eine Metallstange auf der rechten Spur. Die A17 Richtung Prag zwischen Heidenau und Pirna, mehrere Reifenteile auf allen Fahrstreifen. Und dann noch die A72 Richtung Zwickau zwischen Plauen Ost und Treuen. Hier liegen ebenso Reifenteile auf der Fahrbahn. Die neuesten Blitzer für Sachsen, Dresden, B6, die Meißner Landstraße, Höhe der A4, da wird beidseitig geblitzt. Wenn ihr noch was gesehen habt, meldet's gerne. Geht ganz einfach über unsere App.
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14: Ja, und nix mehr los im Büro. Na, ist ja auch klar, ist Freitag, ne? Ab ins Wochenende. Jetzt zusammen mit Ray, Where is my Husband? Einer der besten Hits von heute.
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0: Halb vier ist durch, die Feierabendshow hier bei Radio PSR. Und jetzt heißt es Bayreuth versus Tomorrowland. Wir klären auf.
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2: Bei den Bayreuther Festspielen jubeln wir so und beim Tomorrowland eher so. Ansonsten gibt's keine großen Unterschiede. Es ist sauteuer, man trägt Klamotten, die man sonst nie anziehen würde, und als Neuling versteht man nicht, warum alle so ausflippen. Bevor es losgeht, hebt der DJ die Hände oder der Dirigent den Taktstock. Ja, und dann hüpfst du entweder vor einer Bühne zu... Oder du sitzt 5 Stunden geschniegelt auf unbequemen Stühlen und nickst anerkennend zu... Und schließlich, wenn es vorbei ist, erzählen wir alle unseren Freunden...
3: Ey, das war so gut, musst du erlebt haben, echt. Und Alter, es hat so ein krasser Typ aufgelegt, der hieß, glaube ich, Richard Wagner.
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0: Ja, MC Mozart an den Decks, ne? Sehr gut. Ich selber war auch schon auf einigen Festivals unterwegs. Tomorrowland reizt mich wirklich null. Viel zu groß, rund 400.000 Besucher auch dieses Jahr wieder. Also ne, da machst du ja erstmal eine halbe Odyssee durch, nur alleine, um vom Zeltplatz zum Festivalgelände zu kommen. Nee. So, Freitagnachmittag ist doch das schönste Gefühl. Dazu jetzt aktuelle Lieblingsmucke von Clock Clock. Das ist Out of the Dark hier bei Radio PSR.

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1: Na, die spielen wir euch ja immer zum Ende der Stunde. Macht die Abwechslung jetzt perfekt. Und da tauchen wir ein ins Jahr 1996. Da war die Welt irgendwie noch ein bisschen analoger. Im Kino sorgt Independence Day für volle Seele. Tamagotchis entwickeln sich zum absoluten Kultspielzeug. Und im Fernsehen fiebern Millionen bei der Fußball-EM mit. Genau aus dieser Zeit kommt jetzt der Titel, der bis heute nichts von seinem Charme verloren hat. Ein Song, der damals auf keiner wirklich guten Pop-Playlist fehlen durfte. Ich feiere das Teil sehr. Hier ist No Doubt mit Don't Speak bei Radio PSR.

0: No Doubt mit Don't Speak, unser Überraschungshit der Stunde. Sehr schön, den nächsten bekommt er dann hier um kurz vor fünf. Dann mit einer sehr bekannten deutschen Popgruppe aus den 80ern. Hatten einen Riesenerfolg. Welcher Song es ist, ihr hört es hier in einer Stunde. Vorher schon Singer-Songwriter Samba mit Undressed. Und für noch mehr Abwechslung, ein cooler 2000er von Kelly Clarkson. Auch noch in der nächsten halben Stunde.
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12: Kurz vor vier. Ich bin Dirk Jostes. Guten Tag. Beim DFB beginnt heute eine neue Ära. Jürgen Klopp ist jetzt offiziell neuer Bundestrainer. Er übernimmt nach einem weiteren WM-Desaster vom zurückgetretenen Julian Nagelsmann. Klopp sagt...
13: Es ist eine große Ehre, hier heute zu sitzen. Und was bei mir passiert ist in den letzten Tagen, ist, dass einem da so ein bisschen Film abläuft, ein bisschen was durch den Kopf geht. Wo ging alles los? Wo kommt man her? Ich hatte schon eine Ahnung, wie groß das Amt des Bundestrainers ist. Aber wenn man direkt damit in Verbindung gebracht wird, dann fühlt man die Größe und die Verantwortung, die dahinter steckt, noch mehr.
12: Das erste Spiel als neuer Bundestrainer hat Klopp Ende September. Dann geht's in der Nations League gegen die Niederlande. Kanzler Merz baut seine Regierungsmannschaft im großen Stil um, lässt aber noch Fragen offen. Klar ist, Nina Wagen wird neue Kanzleramtschefin und Carsten Linnemann übernimmt ihr Gesundheitsressort. Merz kündigt an, dass es noch mehr Wechsel gibt. Dass Verkehrsminister Schnieder gehen muss, bestätigt er noch nicht. Vor jeder Fahrt die Reifen prüfen und das Auto immer abschließen, dazu rät der ADAC nach einem gefährlichen Trickdiebstahl bei Chemnitz. Offenbar hatten Diebe die Reifen eines Autos beschädigt. Als der Fahrer dann auf der A4 rechts ranfuhr, schlugen die Täter zu und ließen Diebesgut aus dem Auto mitgehen. Die Carola-Brücke, eine gute Fernverkehrsanbindung und einfache ÖPNV-Tarife, das sind einige der Dresdner Top-Themen in Sachen Mobilität. Über 12.000 Menschen haben bei der Umfrage zum Mobilitätsplan mitgemacht. Gut drei Viertel würden dem Rahmen zustimmen, teils mit Änderungswünschen. Entscheiden muss nun der Stadtrat. Radio PSR, neue Nachrichten wieder in einer halben Stunde.
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0: Na, das sind doch sonnige Aussichten. Heute so ein bisschen das Warm-up bei um die 22 Grad. Ab morgen dann sommerlich heiße 30 Grad. Da wird geplanscht, auch am Sonntag knapp 30 Grad. Der Start in die neue Woche, der wird dann wieder sehr viel durchwachsener und auch kühler.
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0: Vorsicht A4 Richtung Chemnitz zwischen Wilsdruf und dem Dreiknossen. Hier liegen Reifen auf der mittleren Spur. Die A9 Richtung Nürnberg zwischen Bad Dürrenberg und dem Kreuz Rippachtal. Reifenteile auf rechter und mittlerer Spur. Und dann noch die A14 Richtung Leipzig zwischen Döbeln Ost und Döbeln Nord. Ebenso Gefahr durch Gegenstände auf der Fahrbahn. Die neuesten Blitzer für Sachsen-Dresden. B6, die Meißner Landstraße, Höhe der A4 beidseitig. Und Limbach-Oberfrohna, Kreuzeiche in der 50er-Zone stadtauswärts. Fehlt was? Gerne her damit. Nummer ist die 0800 023. 4x4.
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0: Ja, ihr habt's gehört, ne? Jürgen Klopp, der neue Bundestrainer. Hallöchen erstmal am Freitag. Um 4 haben wir's. Also, aber Neustart für den deutschen Fußball. Ach, ist schon eine schöne Vorstellung bei der EM 2028 in Großbritannien, dann mit Jürgen Klopp als DFB-Trainer. Das hat schon was. So, viele von euch sind schon im Wochenende drin. Der Rest zieht noch nach, jetzt mit Alvaro Soler und Topics. Solo Badati, ich bin Timon. Schönen Freitag zusammen.

0: 10 nach um 4 haben wir es da, die Feierabendshow hier bei Radio PSR. Na, Wochenende vor der Brust, schön sommerlich wird's. Ja, was macht ihr denn da so?
1: Am Wochenende, da muss ich arbeiten, aber vielleicht treffe ich mich danach noch mit Freunden.
2: In den Garten gehen.
3: Ich fliege in Urlaub.
4: Nach Kreta.
5: Zur Geburtstagsfeier und im Garten.
3: Zu meiner Oma fahren wahrscheinlich.
6: Eine Hochzeit halten. Bin ich selbst der Bräutigam, ich gebe nur den Segen dazu.
0: Och, sehr schön. Na und mein Segen haben jetzt alle, die noch bei der Arbeit hängen. Ihr dürft jetzt auch ins Wochenende, falls sich ein Chef beschweren sollte, ne? Bitte an mich wenden, könnte aber sein, dass ich dann auch in einem Funkloch bin, ne? Also, einen der besten Hits von heute, den habe ich jetzt hier erstmal für uns alle. Feiert ihr auch sehr. Mikey's Minds mit Papa Ute hier bei Radio PSR.

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0: Gleich 5:30 haben wir es da, die Radio PSR Feierabendshow hier. Im Büro sieht's aus wie in so einem Westernfilm, ne? Heuballen fliegen durchs leere Office, keiner mehr da. Heißt auch für euch ab ins Wochenende. Hier gleich mit dem Mann, der sich einen Traum selber verwirklicht hat. Er hat sich einfach seinen eigenen Pub in den Garten am Haus gebaut. Mit Zapfanlage, Billardtisch und kleiner Bühne. Ja, da durfte der Weg nach Hause nie besonders lang sein. Ed Sheeran, Prost, sag ich da. Castle on the Hill bekommt er gleich von ihm direkt nach Taylor Swift mit Opelites. Läuft nach im Service.
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1: Mit Lisa Schwarzkopf. Der ADAC in Sachsen zeigt sich entsetzt über eine neue Diebstahlmasche. Unbekannte hatten einem Autofahrer an der A4 offenbar die Reifen beschädigt. Der Mann bekam zunächst nichts mit, fuhr auf die Autobahn und musste schließlich auf dem Standstreifen halten. Während er den Fehler suchte, wurden verschiedene Sachen aus dem Wagen geklaut. In Sachsen ist das bislang ein Einzelfall, sagt ADAC-Sprecher Florian Wagner.
2: Wir kennen sowas aus den Erzählungen von Reisenden eher im Bereich Kroatien. Mittlerweile waren wir aber auch vor falschen Pannenhelfern in Italien, Frankreich, Spanien, die kurioserweise kurz nach einem Defekt, gerade Reifendefekt, auftauchen und zu helfen versuchen. Und dort passiert genau das Gleiche.
1: Starke Projekte für Kinder und Jugendliche in Sachsen gesucht. Noch rund einen Monat kann man sich online für den Sterntaler-Preis bewerben oder jemanden vorschlagen. Der wird etwa an Initiativen, Vereine oder Personen verliehen, die sich für sozial benachteiligte junge Menschen oder solche mit Migrationshintergrund einsetzen. Wie sieht es im Inneren von Tieren aus? Das kann man sich seit heute in der Körperweltenausstellung in der Chemnitzer Markthalle anschauen. Über 100 Exponate werden gezeigt, von Mäusen über Giraffen bis hin zu einer Elefantenkuh. Die Ausstellung ist umstritten. Tierschützer kritisieren die teils dramatische Inszenierung. Radio PSR, neue Nachrichten wieder in einer halben Stunde.
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3: Schön viel Sonne heute, Maximaltemperaturen von bis zu 23 Grad. Wer mehr Sommer will, morgen geht's los, bis zu 30 Grad, super viel Sonne, es bleibt trocken. Am Sonntag kann gelegentlich mal ein Schauer dabei sein, aber nur kurz und dann auch wieder Sonne bei ebenso bis zu 30 Grad in der Spitze. Am Montag dann sehr viel wechselhafter wieder und auch kühler.
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3: Vorsicht A9 Richtung Nürnberg zwischen Bad Dürrenberg und dem Kreuz Rippachtal. Hier liegen Reifenteile auf der rechten und mittleren Spur. A14 Richtung Leipzig, Höhe Grimma, da hat es einen Unfall gegeben. Und dann noch die A72 Richtung Plauen zwischen Hartenstein und Zwickau Ost. Mehrere Kanthölzer liegen da auf der rechten und der mittleren Spur. Das Blitzer für Sachsen, Limbach-Oberfrohna, Kreuzeiche in der 50er-Zone stadtauswärts. Wenn ihr noch was gesehen habt, dann schickt's gerne rüber, geht ganz einfach über unsere App.
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3: Ja, und wer hat eigentlich das Ehepaar Möbius in den Ententeich geschubst? Wir klären's auf am Sinnlos-Telefon hier in ein paar Minuten.

0: Es geht weiter ins Wochenende rein mit Radio PSR. Kurz nach 5:30 haben wir es da. Ja, dazu jetzt noch eure Lieblingscomedy. Und was ist denn da los? Also geschubst wird schon mal gar nicht.
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2: Enkel?
3: Hier ist die Kriminalpolizei Leipzig, der Kommissar Abendland. Guten Tag.
2: Guten Tag.
3: Sie wollen sich zu dem Sachverhalt von letzter Woche äußern, ja oder nein?
2: Ich weiß nicht, wovon Sie sprechen.
3: Sie werden beschuldigt, das Ehepaar Möbius in den Ententeich geschubst zu haben.
2: Ach, das gibt's doch gar nicht.
3: Na, wir müssen der Sache nachgehen. Ob es das jetzt gibt oder nicht, das müssen Sie schon unserer Ermittlungsarbeit überlassen. Haben Sie ein Alibi für letzten Mittwoch, 19 Uhr?
2: Da muss ich mich mal schlau machen.
3: Warum haben Sie denn das gemacht? Sind Sie irgendwie provoziert worden von dem Ehepaar Möbius oder was? Jetzt fehlt die Handtasche und jede Menge Bargeld von den Ehepaar Möbius.
2: Sie sprechen für mich jetzt in Rätseln. Ich weiß damit nichts anzufangen.
3: Also Sie haben die Möglichkeit, sich zur Sache zu äußern, warum Sie das Ehepaar Möbius in den Teich geschubst haben. Ich meine, das ist ja nur keine Art und Weise.
2: Seien Sie doch mal ruhig. Sie sprechen jetzt mit jemandem, der das nicht getan hat, wessen Sie mich beschuldigen. Das müssten Sie erst mal nachprüfen,
3: Sie erst mal beweisen, dass Sie das nicht waren. Ja? Wir haben ja hier die Aussage vom Ehepaar Möbius. Die
2: ist ein bisschen nass
3: bei mir auf der Wache rum hier und die werden es ja wohl wissen. Die haben Sie ja gesehen mit beiden Augen.
2: Ich bin dort nicht gewesen und ich prüfe auch nach, wo ich dort
3: Wenn
2: gewesen
3: Sie sagen,
2: bin.
3: Dass es im Affekt war, gibt es mildernde Umstände.
2: Das Ganze.
3: Da können wir was machen beim Staatsanwalt. Ich sage, die Frau Einenkel war reumütig oder sowas.
2: Ich bin nicht reumütig, weil ich nichts getan habe. Ich muss es nicht sein.
3: Sie finden das wohl noch in Ordnung? Sie sagen, das ist ganz, ganz in Ordnung. Was ist denn, wenn die nicht schwimmen können oder so?
2: Also jetzt hören Sie mal bitte auf.
3: Ein bisschen Reue wäre aber angebracht, Frau Einenkel.
2: Aber ich habe das doch nicht gemacht. Was soll ich denn bereuen? Ich kann doch nichts bereuen, was ich nicht gemacht habe. Und am Telefon unterhalte ich mich mit Ihnen überhaupt nicht darüber.
3: Frau Einenkel.
2: Jetzt sagen Sie mir mal bitte, wer Sie sind, Ihren Namen.
3: Hier ist Radio PSR, das sinnlose Telefon.
2: Ja.
3: Es ist vorüber, Frau Einenkel. Es war nur ein Scherz.
2: Ich habe das schon so oft gehört und das ausgerechnet ich darauf reinfalle.
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0: Tja, da hat er wieder jemanden bekommen, unser Steffen Lukas. Herrlich. So, der hört euch gerne am Wochenende quer durch die lustigsten Folgen vom sinnlos Telefon. Geht ganz einfach auf radiopsr.de unter Rubriken. Ja, und jetzt geht's mit Partymucke ins Wochenende. David Guetta zusammen mit Jennifer Lopez. Das ist Save Me Tonight. 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
1: Ja, manchmal liegen die größten Hits einfach jahrelang in der Schublade und werden nicht beachtet. Genauso war es bei diesem Überraschungshit hier, als der Song geschrieben wurde. Da dachte niemand an einen Welterfolg. Der Komponist konnte damals nicht mal richtig Keyboard spielen und wollte das Stück später sogar überhaupt nicht veröffentlichen. Dazu kommt, der Titel führt viele bis heute auf die falsche Fährte. Man denkt sofort an Fernost. Dabei spielt die Geschichte eigentlich mitten in Berlin. Es geht um zwei Menschen, die aus ihrer Drogensucht ausbrechen wollen und sich ein besseres Leben ausmalen. Der vermeintliche Bezug zu Japan steht dabei eher für einen Traum, irgendwo anders endlich erfolgreich und glücklich zu sein. Ja, und das Ding jetzt hier hat es dann noch am Ende aufs Album geschafft. Umso besser, es wurde zu einem der größten Synthie-Pop-Klassiker der 80er. Hier ist Alpha Will mit Big in Japan bei Radio PSR. 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

0: Trouble mit Big in Japan, der Überraschungshit in dieser Stunde. Den nächsten bekommt er dann hier um kurz vor sechs. Und dann noch das hier.
1: Eine Durchsage an alle Mitarbeiter. Wochenende!
0: Na, ihr habt's gehört. Da geht's rein, zusammen mit lässigem 2000er Sound von den Black Eyed Peas. Oder auch aktuelle Lieblingsmucke von Tame Impala und Jenny Dracula. Ganz neu bei uns, läuft die noch in der nächsten halben Stunde.
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15: Kurz vor fünf, ich bin Dirk Jostes, guten Tag. Lange wurde darauf gewartet, nun ist es endlich offiziell. Jürgen Klopp ist neuer Bundestrainer. Er soll's nach der enttäuschenden WM nun richten und bekommt einen Vierjahresvertrag beim DFB. In der Nations League Ende September steht Klopp das erste Mal für Deutschland an der Seitenlinie. Klopps Arbeit mit der Nationalmannschaft können Fans in Leipzig bald übrigens hautnah erleben. Der DFB hat zugesagt, dass bis 2030 drei Länderspiele in der Arena ausgetragen werden. Das Ganze ist eine Gegenleistung für Red Bull. Der Konzern hatte Klopp trotz laufenden Vertrags ziehen lassen. Vor jeder Fahrt die Reifen prüfen und das Auto immer abschließen. Dazu rät der ADAC nach einem gefährlichen Trickdiebstahl bei Chemnitz. Offenbar hatten Diebe die Reifen eines Autos beschädigt. Als der Wagen auf der A4 rechts ranfahren musste, schlugen die Täter zu. Während der Fahrer seine Reifen prüfte, verschwanden verschiedene Sachen aus dem Auto. ADAC-Sprecher Florian Wagner kann die Tat kaum fassen.
16: Dass ein Reifen manipuliert, zerstochen, also defekt gesetzt wird und das Auto sozusagen weiterfährt, das ist ja der riesige Gefährdungspunkt dabei. Vor allen Dingen, der Fahrer muss ja auch auf der Autobahn aussteigen, dementsprechend auch noch ein extra Gefahrenpotenzial. Nicht nur, dass der Diebstahl schlimm genug ist, aber die Masche ist halt auch doppelt gefährlich.
15: Junge Menschen, die auf Social Media verzichten, spüren schon nach 4 Wochen weniger Stress und besseren Schlaf. Das zeigen erste Ergebnisse der Social Media Detox-Studie des Uniklinikums Ulm. Teilgenommen hatten junge Leute, die vorher mindestens 4 Stunden auf Insta, TikTok und Co. unterwegs waren. Radio PSR, neue Nachrichten wieder in einer halben Stunde.
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0: Mal wieder mehr Sommer-like heute, bis zu 24 Grad. Dazu ein Wind von Nordwesten, viel Sonne. Von der bekommen wir auch am Wochenende eine Menge. Morgen wäre bis zu 30 Grad. Ja, dann haben wir den Sommer zurück, da bleibt's trocken. Am Sonntag kann es mal kurz regnen, aber auch da heiß und viel Sonne.
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0: Vorsicht auf der A9 Richtung Nürnberg zwischen Bad Dürrenberg und dem Kreuz Rippachtal. Hier liegen Reifenteile auf der rechten und der mittleren Spur. Die A14 Richtung Leipzig zwischen Grimma und Klinger. Hier steht nach einem Unfall ein kaputtes Auto auf der linken Spur. Und dann noch lauter, da ist die B96 Straße der Freundschaft zwischen dem Ortseingang und der Parkstraße nach einem Unfall in beiden Richtungen gesperrt. Die neuesten Blitzer für Sachsen, Limbach, Oberfrohna, Kreuzeiche in der 50er-Zone stadtauswärts. Wenn ihr noch was gesehen habt, Staus und Blitzer, klingelt gerne durch. Nummer ist die 0800 023. 4x4. Vielen Dank und kommt gut und sicher an.
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0: Um 5 haben wir es da am Freitag, ja, mit großen Schritten Richtung Wochenende. Na, noch nicht so richtig was vor, wo ihr Live-Musik, Feuerwerk und Sommerfeeling erleben könnt. Ich sag's euch hier in ein paar Minuten. Ich bin Timon, hab auch die besten Hits von heute für euch. Wir gehen rein mit gute Laune-Vibes von Kamera.

0: Und vom Boston, ja, Radio PSR ist hier am Freitag. Das ganze Wochenende haben wir vor der Brust. Und wenn ihr an diesem herrlichen Sommerwochenende noch ein bisschen Kapazitäten habt, ne, was Schönes unternehmen wollt, könnt ihr auf jeden Fall morgen mal bei der Schlössernacht in Dresden vorbeischauen. Die traumhafte Kulisse der Elbschlösser verwandelt sich da in Open-Air-Festival-Gelände mit ganz vielen Künstlern und Live-Mucke auf insgesamt 15 Bühnen. Wenn es dunkel wird, wird dann alles noch richtig schön angeleuchtet. Es gibt ein Feuerwerk und ab 17 Uhr ist Einlass auch morgen bei der 16. Schlössernacht in Dresden. So, und in der Leipziger Ecke wird Samstag und Sonntag ein großes Fest an der Talsperre Kriebstein gefeiert. André Singer, der Geschäftsführer, bitte.
1: Die Besucher erwartet ein buntes Rahmenprogramm aus Künstlern, Bootsparade, ADAC Motorboot Classics, Vorführungen und Kinderhüpfburg, Kinderspringen und Karussellfahrten.
0: Also Talsperrenfest Kriebstein und die Dresdner Schlössernacht klingt doch schon mal nach einem mega Wochenendprogramm, finde ich. Falls ihr noch einen Tipp habt, gerne her damit. Wir inspirieren uns weiter gegenseitig. WhatsApp-Nummer zu mir ins Studio ist die 0341 39 37 6000.

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0: geht doch nix übers Freitagsgefühl. Kurz vor halb sechs haben wir es da, die Feierabendshow hier bei Radio PSR. Und ihr meldet euch weiter rein und sagt, wo was geht am Wochenende. So auch Christoph, schieß los.
1: Am Samstag findet in Oberwiesenthal ein sehr schönes kleines Event statt, und zwar Bergkino am Fichtelberg. Da wird an der Freilichtbühne direkt am Skihang eine große LED-Wand aufgebaut und dort laufen dann zwei Kinofilme. Einmal um 15 Uhr ein Kinderfilm, und zwar ist das Geschichten vom Franz. Da gibt es auch noch so ein bisschen Schminken, Spiele dazu vom Familienzentrum in Oberwiesenthal. Und dann 18 Uhr gibt es noch einen, ich sage jetzt mal, Erwachsenenfilm oder beziehungsweise für eigentlich alle Altersklassen. Der Pinguin meines Lebens heißt er, ist eine Komödie und der Eintritt ist frei. Und das wollte ich euch einfach mal mitgeben. Also Bergkino am Fichtelberg in Oberwiesenthal am Samstag, den 25. Juli. Na, dann Dankeschön.
0: Ja, haben wir uns notiert. Danke dir, Christoph. 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Die schönsten Veranstaltungstipps in den Sommerferien bekommt ihr immer auf radiopsr.de. Checkt das gerne mal ab.
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14: Mit Lisa Schwarzkopf. Schreckmoment in der Chemnitzer Innenstadt. Ein augenscheinlich bewaffneter Inlineskater hat am Abend in der Straße der Nationen eine Frau bedroht. Die Polizei konnte den Mann kurz darauf in der Lohstraße stellen. Das vermeintliche Gewehr entpuppte sich als aufblasbares Spielzeug. Gegen den 32-Jährigen wird ermittelt. Vor jeder Fahrt die Reifen prüfen und das Auto immer abschließen. Dazu rät der ADAC nach einem gefährlichen Trickdiebstahl bei Chemnitz. Offenbar hatten Diebe die Reifen eines Autos beschädigt. Als der Wagen auf der A4 rechts ranfahren musste, schlugen die Täter zu. Während der Fahrer seine Reifen prüfte, verschwanden verschiedene Sachen aus dem Auto. ADAC-Sprecher Florian Wagner kann die Tat kaum fassen.
15: Dass ein Reifen manipuliert, zerstochen, also defekt gesetzt wird und das Auto sozusagen weiterfährt, das ist ja der riesige Gefährdungspunkt dabei. Vor allen Dingen, der Fahrer muss ja auch auf der Autobahn aussteigen, dementsprechend auch noch ein extra Gefahrenpotenzial. Nicht nur, dass der Diebstahl schlimm genug ist, aber die Masche ist halt auch doppelt gefährlich.
14: Weinliebhaber kommen in Chemnitz wieder auf ihre Kosten. Beim Weinfest in der Innenstadt bieten über 60 Winzer und Händler ihre edlen Tropfen an und das in den nächsten 3 Wochen. In diesem Jahr gibt's für die Weinlounge am Jakobikirchplatz ein neues Konzept mit mehr Sitzflächen, Workshops und viel Musik. Radio PSR, neue Nachrichten wieder in einer halben Stunde.
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16: Na, das sind doch sonnige Aussichten. Heute so ein bisschen das Warm-up bei um die 22 Grad. Ab morgen dann sommerlich heiße 30 Grad. Da wird geplanscht, auch am Sonntag knapp 30 Grad. Der Start in die neue Woche, der wird dann wieder sehr viel durchwachsener und auch kühler.
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16: Vorsicht auf der A4 Richtung Dresden zwischen dem Dreiknossen und Wilsdruf. Hier sind in beiden Richtungen Personen auf der linken Spur. Die A9 Richtung Nürnberg zwischen Bad Dürrenberg und dem Kreuz Rippachtal. Hier liegen Reifenteile auf der rechten und der mittleren Spur. Und dann noch die A14 Richtung Leipzig zwischen Grimmer und Klinger. Hier steht nach einem Unfall ein kaputtes Auto auf der linken Spur. In Östenblitzer für Sachsen, Limbach, Oberfrohna, Kreuzeiche in der 50er-Zone, statt auswärts. Und wenn ihr noch was gesehen habt, Staus und Blitzer, ihr könnt es ganz bequem melden, einfach über unsere App. Ja, und Jürgen Klopp ist es jetzt offiziell, deutscher Bundestrainer. Die Highlights aus der Pressekonferenz und was sich unter Kloppo alles ändern wird, das sagt uns Tim Britztrupp aus der Radio PSR Nachrichtenredaktion hier in 10 Minuten.

0: haben was kurz nach halb sechs, die Feierabendshow hier bei Radio PSR. Ja, und knapp einen Monat nach der erneuten WM-Blamage hat Deutschland jetzt ganz offiziell einen neuen Bundestrainer. Jürgen Klopp folgt auf Julian Nagelsmann. Frage an Tim Britztrup aus unserer Nachrichtenredaktion. Was hat Kloppo denn gesagt?
1: Ja, für ihn ist es eine sehr große Ehre und ein sehr besonderer Tag. Das ist der Höhepunkt seiner Karriere, hat er gesagt. Er hat sich auch bei seinem bisherigen Arbeitgeber Red Bull bedankt dafür, dass der ihn unkompliziert aus seinem Vertrag gelassen hat. Und er hat den Journalisten mit auf den Weg gegeben, Finger weg von meiner Familie. Wenn ihr euch daneben benehmt und meine Familie nicht in Ruhe lasst, dann bin ich weg. Sein Vorwurf, mit seinem Vorgänger Julian Nagelsmann wäre man nicht immer fair umgegangen. Apropos, er hat auch da nochmal klargestellt, dass sein Noch-Spruch Richtung Nagelsmann nicht okay war. Die Sache soll aber aus der Welt sein.
0: Okay, was soll sich jetzt unter Klopp konkret ändern?
1: Da hat er gesagt, dass er jeden Stein umdrehen will. Es geht da nicht nur um die A-Nationalmannschaft, sondern auch um den kompletten Unterbau. Es gibt ja genug gute deutsche Spieler, findet Klopp. In seiner typischen Art drückt er das so aus: Wir sind bei der U17 Welt- und Europameister geworden. Die müssten jetzt 20 sein. Jetzt mit Führerschein können wir sie gebrauchen. Insgesamt hat er 57 Feldspieler auf dem Zettel, die er sich genauer ansehen will. Namen hat er nicht genannt. Die Frage ist jetzt natürlich, wie schnell man seine Handschrift erkennen wird. Das erste Spiel unter Klopp steht Ende September an. Dann geht es in der Nations League gegen die Niederlande.
0: Also schön, dass er jetzt wirklich da ist. Kloppo als neuer Bundestrainer. Freue ich mich auch schon wieder auf die ganzen Interviews und Sprüche.
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1: Ja, es gibt Songs, die sind mehr als nur Musik. Das ist so ein Zeitportal. Ein einziger Beat genügt und plötzlich sind wir wieder mittendrin in den 90ern. Neonfarben, Disco-Kugeln, Bravo-Hits. Und durchtanzte Nächte, in denen Eurodance der Soundtrack einer ganzen Generation war. Genau so ein Song kommt jetzt. Eine Frage, die seit über 30 Jahren Millionen von Menschen beschäftigt, verpackt in einem Beat, der sofort in die Beine geht. Egal ob im Club, auf der Kirmes, im Auto oder auf jeder 90er-Party. Das Ding bringt Generationen zusammen und gehört bis heute zu den größten Eurodance-Hymnen aller Zeiten. Hier ist Head Away mit What is Love bei Radio.

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16: Kurz vor sechs, ich bin Dirk Jostes. Guten Abend. Deutschland hat einen neuen Bundestrainer. Jürgen Klopp ist jetzt offiziell als DFB-Coach vorgestellt worden. Er übernimmt nach einer weiteren verkorksten WM vom zurückgetretenen Julian Nagelsmann. Und Klopp hat nicht viel Zeit zur Eingewöhnung, Fabian Hoffmann.
17: So sieht's mal aus. Der erste große Auftritt in neuer Funktion wird in einem Monat sein. Im Supercup spielt sein Ex-Club Dortmund gegen die Meister Bayern und da darf natürlich auch der Bundestrainer nicht fehlen. Ende September steht Klopp dann das erste Mal für Deutschland an der Seitenlinie und er kann die Nationalmannschaft gleich maximal kennenlernen. 4 Nations League Partien in nur 11 Tagen, das gibt's zum ersten Mal, dem neuen Rahmenterminkalender sei Dank. Das erste Duell ist der Klassiker gegen die Niederlande.
16: Von Klopps Wechsel zum DFB profitiert übrigens auch Leipzig. Der DFB zahlt Red Bull zwar keine Ablöse dafür, aber eine Spende von 1 Million Euro an die Wings for Life Stiftung. Außerdem sollen bis 2030 3 Länderspiele der A-Nationalmannschaft in Leipzig ausgetragen werden. Das hat DFB-Chef Neuendorf bestätigt. Extrem heiße Tage sind auch in Sachsen keine Seltenheit mehr. Deshalb muss sich das Land besser aufstellen, sagt die Linke. Sie fordert jetzt einen Aktionsplan für ganz Sachsen mit verbindlichen Vorgaben, etwa zu Grünflächen in den Städten. Außerdem sollten Kommunen bei Maßnahmen vor Ort stärker vom Land unterstützt werden, so die Linke. Über 12.000 Menschen haben bei der Umfrage zum Dresdner Mobilitätsplan mitgemacht. Gut 3/4 würden dem Rahmen zustimmen, teils aber mit Verbesserungsvorschlägen. Zu den Top-Themen zählen die neue Carola-Brücke, eine gute Fernverkehrsanbindung und der Ausbau der Radrouten. Entscheiden muss nun der Stadtrat. Radio PSR, neue Nachrichten wieder in einer halben Stunde.
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18: Schön viel Sonne heute, Maximaltemperaturen von 24 Grad. Wer mehr Sommer will, morgen geht's los. Bis zu 30 Grad, super viel Sonne, da bleibt's trocken. Am Sonntag kann schon gelegentlich mal ein Schauer dabei sein, aber nur kurz. Dann auch wieder Sonne bei ebenso bis zu 30 Grad in der Spitze. Am Montag dann sehr viel wechselhafter und auch wieder kühler.
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18: Vorsicht auf der A4 Richtung Dresden zwischen dem Dreieck Knossen und Wilsdruff. Hier sind in beiden Richtungen Personen auf der linken Spur. Und dann noch die A9 Richtung Nürnberg zwischen Bad Dürrenberg und dem Kreuz Rippachtal. Hier liegen Reifenteile auf der rechten und der mittleren Spur. Die neuesten Blitzer für Sachsen, Limbach, Oberfrohna, Kreuzeiche in der 50er-Zone stadtauswärts. Ja, und wenn ihr noch was gesehen habt, Staus oder Blitzer, klingelt gerne durch. Nummer ist die 0800 023 4x4.
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18: 18 Uhr haben wir es da am Freitag. Hallöchen zusammen. Die Tour de France, die geht am Sonntag zu Ende. Ne, da bekommen wir dann die schöne Zieleinfahrt auf dem Prachtboulevard. Prachtboulevard. So, Champs-Élysées in Paris. Fun Fact, während der 3 Wochen verbrauchen Spitzenfahrer bei Bergetappen oft zwischen 6.000 bis 8.000 Kilokalorien pro Tag. Das entspricht etwa 12 bis 16 Big Macs am Tag. Eieiei. Stell dich mal vor, so die einmal zu sich nach Hause bestellen. Ich hatte letztens, nicht ähnliche Situation, aber ein bisschen unangenehm. Essen zu mir nach Hause bestellt, der Lieferbote gibt mir die 2 Pizzen und sagt, einen schönen Abend euch dann noch. Ich, 30 Jahre, esse so viel wie für mindestens 2 Personen. Ich bin Timon, lasst es euch auf jeden Fall schmecken. Jetzt mit Tom Gregory. Das ist Footprints, let's go. 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

Kurz nach um 6 haben wir es da, die Feierabendshow hier bei Radio PSR. 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So, und hier geht's jetzt mit Power rein ins Wochenende. Dafür habe ich Bebe Rexha, New Religion bei Radio PSR.

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10: Mit Lisa Schwarzkopf. Der ADAC in Sachsen zeigt sich entsetzt über eine neue Diebstahlmasche. Unbekannte hatten einem Autofahrer an der A4 offenbar die Reifen beschädigt. Der Mann bekam zunächst nichts mit, fuhr auf die Autobahn und musste schließlich auf dem Standstreifen halten. Während er den Fehler suchte, wurden verschiedene Sachen aus dem Wagen geklaut. In Sachsen ist das bislang ein Einzelfall, sagt ADAC-Sprecher Florian Wagner.
11: Wir kennen sowas aus den Erzählungen von Reisenden eher im Bereich Kroatien. Mittlerweile waren wir aber auch vor falschen Pannenhelfern in Italien, Frankreich, Spanien, die kurioserweise kurz nach einem Defekt, gerade Reifendefekt, auftauchen und zu helfen versuchen. Und dort passiert genau das Gleiche.
10: Starke Projekte für Kinder und Jugendliche in Sachsen gesucht. Noch rund einen Monat kann man sich online für den Sterntaler-Preis bewerben oder jemanden vorschlagen. Der wird etwa an Initiativen, Vereine oder Personen verliehen, die sich für sozial benachteiligte junge Menschen oder solche mit Migrationshintergrund einsetzen. Wie sieht es im Inneren von Tieren aus? Das kann man sich seit heute in der Körperweltenausstellung in der Chemnitzer Markthalle anschauen. Über 100 Exponate werden gezeigt, von Mäusen über Giraffen bis hin zu einer Elefantenkuh. Die Ausstellung ist umstritten. Tierschützer kritisieren die teils dramatische Inszenierung. Radio PSR, neue Nachrichten, wieder in einer halben Stunde.
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12: Wieder mehr Sommer-like heute bei bis zu 24 Grad. Dazu ein Wind von Nordwest und viel Sonne. Von der bekommen wir auch am Wochenende eine Menge. Morgen bei bis zu 30 Grad. Ja, dann haben wir den Sommer zurück. Da bleibt's trocken. Am Sonntag kann es mal kurz regnen. Aber auch da heiß und viel Sonne.
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12: Vorsicht bitte auf der A4 Richtung Dresden zwischen dem Dreieck Nossen und Wilsdruff. Hier sind in beiden Richtungen Personen auf der linken Spur. Dann die A9 Richtung Nürnberg zwischen Bad Dürrenberg und dem Kreuz Rippachtal. Hier liegen Reifenteile auf der rechten und auf der mittleren Spur. Hier aus dem Blitzer für Sachsen, Limbach-Oberfrohner Kreuzeiche in der 50er-Zone stadtauswärts. Wenn ihr noch was gesehen habt, dann könnt ihr das melden. Einfach über unsere App.
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1: Ja, manchmal braucht es einfach nur so die ersten Takte eines Songs, um sofort wieder gute Laune zu bekommen. Ein echter Klassiker der 80er, den habe ich jetzt hier mit ganz viel Gefühl, einer Melodie, die im Ohr bleibt und im Refrain, ja, den Generationen mitsingen können. Damals ein internationaler Charterfolg, heute längst ein Evergreen, der auch Jahrzehnte später von seiner Magie eigentlich nichts verloren hat. Also, Fenster runter, Radio mal schöne aufdrehen jetzt hier zu Aha, The Sun Always Shines on TV.

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10: Kurz vor 7. Ich bin Mia Hin. Guten Abend. Lange wurde darauf gewartet, nun ist es endlich offiziell. Jürgen Klopp ist neuer Bundestrainer. Der 59-Jährige soll es nach einer weiteren enttäuschenden WM nun richten. Der ehemalige Mainz-, BVB- und Liverpool-Coach bekommt einen 4-Jahres-Vertrag beim DFB. Ende September steht Klopp dann das erste Mal für Deutschland an der Seitenlinie. Und er kann die Nationalmannschaft gleich mal sehr gut kennenlernen. Dank des neuen Rahmenterminkalenders gibt es 4 Nations League-Partien in weniger als 2 Wochen. Die Bauarbeiten an den Straßenbahngleisen vor dem Leipziger Hauptbahnhof sind im Zeitplan. Am Wochenende endet die erste Bauphase, am Montag startet die zweite. Dann ist der Gördeler Ring wieder erreichbar. Die 4 Gleise vor dem Bahnhof werden gesperrt. Straßenbahnen halten an der Westseite und Wintergartenstraße. Auch Autofahrer müssen weiter mit Einschränkungen rechnen, sagt LVB-Betriebsplaner Florian Baumgart.
11: Wir haben schon mit Beginn der Ferien eine weiträumige Umleitung eingerichtet. Am Hauptbahnhof selbst ist eher für den Anliegerverkehr zum Parkhaus, zum Hauptbahnhof selbst, ja, noch der Verkehr möglich. Aber eben für Durchgangsverkehr sind bitte die weiträumigen Umleitungen zu nutzen.
10: Kanzler Merz baut seine Regierungsmannschaft im großen Stil um, lässt aber noch Fragen offen. Klar ist, Nina Wagen wird neue Kanzleramtschefin und Carsten Linnemann übernimmt ihr Gesundheitsressort. Merz kündigte an, dass es noch mehr Wechsel gibt. Dass Verkehrsminister Schnieder gehen muss, hat er aber noch nicht bestätigt.
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13: Sonnig geht's durch den Abend, dazu bleibt's trocken und später kommen in der Nacht mehr Wolken dazu. Die Tiefstwerte liegen dann zwischen 10 und 6 Grad. Morgen wird's richtig warm bis heiß mit viel Sonne und kaum Wolken, am Sonntag erst nochmal freundlich, später ziehen von Nordwesten her Wolken rein und zum Abend kann Regen dazu kommen.
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13: E175 Nossen, Döbeln, Vorsicht, zwischen der Seitenstraße und am Fahrwerk sind Öl und Getreide auf der Straße. Im Kreis Meißen ist zwischen der B98 in Thiendorf und Lötzschen in beiden Richtungen ein Hund auf der Straße. In Löbschütz ist die Coburger Straße in Höhe der Zeitzer Straße nach einem Unfall im Kreuzungsbereich gesperrt. Auf der A72 Zwickau Richtung Leipzig ist in Höhe des Kreuz Chemnitz wegen Sanierungsarbeiten bis Mittwoch 29. Juli gesperrt. Eine Umleitung ist über Chemnitz Mitte eingerichtet. Und in Lauter ist die B96 Straße der Freundschaft zwischen dem Ortseingang und der Parkstraße nach einem Unfall in beiden Richtungen gesperrt. Geblitzt wird in Limbach-Oberfrohna auf der Kreuz Eiche stadtauswärts. Staus oder Blitzer einfach melden unter 0800 023 und 4x4.

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3: Hallo, ich bin Friederike Ursprung. Knapp 2,26 Millionen Euro für Brot für die Welt. So viel haben Menschen in der Sächsischen Landeskirche im vorigen Jahr an das Hilfswerk gespendet. Damit bleibt das Ergebnis im Vergleich zu 2024 ungefähr stabil. Es sind Kollekten in Gottesdiensten und Spenden von Privatleuten. Bundesweit konnte Brot für die Welt im letzten Jahr über 72 Millionen Euro Spenden sammeln. Mit Projekten in 77 Ländern ermöglicht es den Menschen, ihre Lebenssituation aus eigener Kraft zu verbessern. Wandern und Pilgern im Osterzgebirge und im Dresdner Umland. Dazu lädt jetzt ein 24 Kilometer langer Rundweg zwischen Kreischa, Bannewitz und Possendorf ein. An der Route liegen 12 Stationen, bei denen ihr die Landschaft, die Geschichte der Region und ihre kirchlichen Zeugnisse neu entdecken könnt. Eine Broschüre dazu hat die Kirchgemeinde Klingenberg-Kreischa herausgegeben. Darin und natürlich auch online findet ihr die Strecke beschrieben und dazu viele Infos und Anregungen. Mit euren Ferienkindern könnt ihr nächsten Mittwoch dem Freiberger Dom aufs Dach steigen. Hoch hinaus zum Dach und zu den Glocken, heißt es in der Erlebnisführung auf den riesigen Dachstuhl, der aus 600 Jahre altem Holz gebaut ist. Wie viele Bäume brauchte man dazu? Wie viel wiegt wohl die größte Glocke des Doms? Und wie entstehen Glocken überhaupt? Das erfahrt ihr ab 15 Uhr. Weitere Themenführungen gibt's in den Ferien immer mittwochs nachmittags.
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10: Mit Lisa Schwarzkopf. Schreckmoment in der Chemnitzer Innenstadt. Ein augenscheinlich bewaffneter Inlineskater hat am Abend in der Straße der Nationen eine Frau bedroht. Die Polizei konnte den Mann kurz darauf in der Lohstraße stellen. Das vermeintliche Gewehr entpuppte sich als aufblasbares Spielzeug. Gegen den 32-Jährigen wird ermittelt. Vor jeder Fahrt die Reifen prüfen und das Auto immer abschließen. Dazu rät der ADAC nach einem gefährlichen Trickdiebstahl bei Chemnitz. Offenbar hatten Diebe die Reifen eines Autos beschädigt. Als der Wagen auf der A4 rechts ranfahren musste, schlugen die Täter zu. Während der Fahrer seine Reifen prüfte, verschwanden verschiedene Sachen aus dem Auto. ADAC-Sprecher Florian Wagner kann die Tat kaum fassen.
11: Dass ein Reifen manipuliert, zerstochen, also defekt gesetzt wird und das Auto sozusagen weiterfährt, das ist ja der riesige Gefährdungspunkt dabei. Vor allen Dingen, der Fahrer muss ja auch auf der Autobahn aussteigen, dementsprechend auch noch ein extra Gefahrenpotenzial. Nicht nur, dass der Diebstahl schlimm genug ist, aber die Masche ist halt auch doppelt gefährlich.
10: Weinliebhaber kommen in Chemnitz wieder auf ihre Kosten. Beim Weinfest in der Innenstadt bieten über 60 Winzer und Händler ihre edlen Tropfen an und das in den nächsten 3 Wochen. In diesem Jahr gibt's für die Weinlounge am Jakobikirchplatz ein neues Konzept mit mehr Sitzflächen, Workshops und viel Musik. Radio PSR, neue Nachrichten wieder in einer halben Stunde.
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0: Westen her Wolken rein und zum Abend kann Regen dazukommen.
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0: Die A72 Zwickau Richtung Leipzig ist in Höhe des Kreuz Chemnitz wegen Sanierungsarbeiten bis Mittwoch gesperrt. Die Umleitung ist über Chemnitz Mitte eingerichtet. In Löbschütz ist die Coburger Straße in Höhe der Zeitzer Straße nach einem Unfall im Kreuzungsbereich gesperrt. Und in Röhrsdorf hat es auf der Limbacher Straße zwischen der Jeck-London-Straße und dem Kirchberg einen Wasserrohrbruch gegeben. Geblitzt wird in Limbach-Oberfrohna auf der Kreuz Eiche stadtauswärts. Staus oder Blitze einfach melden unter 0800 023 und 4x die 4.
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5: Kurz vor acht. Ich bin Mia Hehn. Guten Abend. Für Jürgen Klopp geht's jetzt los als neuer Bundestrainer der Fußballnationalmannschaft. Ende September steht Klopp das erste Mal für Deutschland an der Seitenlinie. Vier Nations League-Partien in nur 11 Tagen stehen an. Das erste Duell ist der Klassiker gegen die Niederlande. Einen verbindlichen Hitzeschutzplan für heiße Tage. Den fordern die Linken für Sachsen. Die Fraktion hat einen entsprechenden Antrag in den Landtag eingebracht. Gefordert wird etwa ein landesweites Hitzewarn- und Infosystem mit Verhaltenstipps, aber auch mehr schattige Plätze und grünere Städte. Über 12.000 Menschen haben bei der Umfrage zur Dresdner Verkehrsplanung mitgemacht. Gut drei Viertel würden den Plänen aus dem Rathaus zustimmen, wenn auch teils mit Verbesserungswünschen. Verkehrsplaner Axel Wittkuhn nennt einige der Top-Themen.
6: Leute, die aus dem Dresdner Umland kommen, denen sind diese typischen Pendlerthemen wichtig. S-Bahn-Taktung, der Neubau der Carola-Brücke spielt dort eine Rolle. Bei den älteren Menschen haben wir gemerkt, dass dieses Thema Infrastruktur halt eine Rolle spielt. Bei den Autofahrern war auch interessant, dass dort unter den Top-10-Maßnahmen der Fernverkehr auftaucht. Wer mit dem Auto durch Dresden fährt, möchte trotzdem für eine Dienstreise oder für einen Urlaub entspannt hinkommen, ohne Auto fahren zu müssen.
5: Beschließen muss den Mobilitätsplan am Ende der Stadtrat. Vor jeder Fahrt die Reifen prüfen und das Auto immer abschließen. Dazu rät der ADAC nach einem gefährlichen Trickdiebstahl bei Chemnitz. Offenbar hatten Diebe die Reifen eines Autos beschädigt. Als der Fahrer dann auf der A4 rechts ranfuhr, schlugen die Täter zu und ließen Diebesgut aus dem Auto mitgehen. Radio PSR, neue Nachrichten wieder in einer halben Stunde.
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7: Sonnig geht's durch den Abend, dazu bleibt's trocken und später kommen in der Nacht mehr Wolken dazu. Die Tiefstwerte liegen dann zwischen 10 und 6 Grad. Morgen wird's richtig warm bis heiß mit viel Sonne und kaum Wolken. Am Sonntag erst nochmal freundlich. Später ziehen von Nordwesten her Wolken rein und zum Abend kann Regen dazu kommen.
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7: Auf der A14 Nossen Richtung Leipzig. Achtung, zwischen Döbeln Ost und Döbeln Nord liegt ein Plastikteil auf der Straße. Die A72 Zwickau Richtung Leipzig ist in Höhe des Kreuz Chemnitz wegen Sanierungsarbeiten bis Mittwoch, den 29. Juli gesperrt. Eine Umleitung ist über Chemnitz Mitte eingerichtet. In Löbschütz ist die Coburger Straße in Höhe der Zeitzer Straße nach einem Unfall im Kreuzungsbereich gesperrt. Und in Röhrsdorf hat es auf der Limbacher Straße zwischen der Jeck-London-Straße und dem Kirchberg einen Wasserrohrbruch gegeben. Geblitzt wird in Limbach-Oberfrohna an der Kreuzeiche stadtauswärts. Staus oder Blitzer einfach melden unter 0800 023 und 4x4.

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1: Mit Lisa Schwarzkopf. Der ADAC in Sachsen zeigt sich entsetzt über eine neue Diebstahlmasche. Unbekannte hatten einem Autofahrer an der A4 offenbar die Reifen beschädigt. Der Mann bekam zunächst nichts mit, fuhr auf die Autobahn und musste schließlich auf dem Standstreifen halten. Während er den Fehler suchte, wurden verschiedene Sachen aus dem Wagen geklaut. In Sachsen ist das bislang ein Einzelfall, sagt ADAC-Sprecher Florian Wagner.
2: Wir kennen sowas aus den Erzählungen von Reisenden eher im Bereich Kroatien. Mittlerweile waren wir aber auch vor falschen Pannenhelfern in Italien, Frankreich, Spanien, die kurioserweise kurz nach einem Defekt, gerade Reifendefekt, auftauchen und zu helfen versuchen. Und dort passiert genau das Gleiche.
1: Starke Projekte für Kinder und Jugendliche in Sachsen gesucht. Noch rund einen Monat kann man sich online für den Sterntaler-Preis bewerben oder jemanden vorschlagen. Der wird etwa an Initiativen, Vereine oder Personen verliehen, die sich für sozial benachteiligte junge Menschen oder solche mit Migrationshintergrund einsetzen. Wie sieht es im Inneren von Tieren aus? Das kann man sich seit heute in der Körperweltenausstellung in der Chemnitzer Markthalle anschauen. Über 100 Exponate werden gezeigt, von Mäusen über Giraffen bis hin zu einer Elefantenkuh. Die Ausstellung ist umstritten. Tierschützer kritisieren die teils dramatische Inszenierung. Radio PSR, neue Nachrichten wieder in einer halben Stunde.
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3: Sonnig geht's durch den Abend, dazu bleibt's trocken und später kommen in der Nacht mehr Wolken dazu. Die Tiefstwerte liegen dann zwischen 10 und 6 Grad. Morgen wird's richtig warm bis heiß mit viel Sonne und kaum Wolken. Am Sonntag erst nochmal freundlich. Später ziehen von Nordwesten her Wolken rein und zum Abend kann Regen dazu kommen.
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3: Auf der A14 Nossen Richtung Leipzig, Vorsicht, zwischen Döbeln Ost und Döbeln Nord liegt ein Plastikteil auf der Straße. Die A72 Zwickau Richtung Leipzig ist in Höhe des Kreuz Chemnitz wegen Sanierungsarbeiten bis Mittwoch gesperrt. Eine Umleitung ist über Chemnitz Mitte eingerichtet. In Löbschütz ist auf der Coburger Straße in Höhe der Zeitzer Straße nach einem Unfall nur eine Spur abwechselnd frei. Und in Röhrsdorf hat es auf der Limbacher Straße zwischen der Eck-London-Straße und dem Kirchberg einen Wasserrohrbruch gegeben. Staus oder Blitzer einfach melden unter 0800 023 und 4x4.
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2: Kurz vor neun. Ich bin Mia Hin. Guten Abend. Lange wurde darauf gewartet, nun ist es endlich offiziell. Jürgen Klopp ist neuer Bundestrainer. Der 59-Jährige soll's nach einer weiteren enttäuschenden WM nun richten. Der ehemalige Mainz-, BVB- und Liverpool-Coach bekommt einen 4-Jahres-Vertrag beim DFB. Ende September steht Klopp dann das erste Mal für Deutschland an der Seitenlinie. Und er kann die Nationalmannschaft gleich mal sehr gut kennenlernen. Dank des neuen Rahmenterminkalenders gibt es 4 Nations League-Partien in weniger als 2 Wochen. Die Bauarbeiten an den Straßenbahngleisen vor dem Leipziger Hauptbahnhof sind im Zeitplan. Am Wochenende endet die erste Bauphase, am Montag startet die zweite. Dann ist der Gördeler Ring wieder erreichbar. Die 4 Gleise vor dem Bahnhof werden gesperrt. Straßenbahnen halten an der Westseite und Wintergartenstraße. Auch Autofahrer müssen weiter mit Einschränkungen rechnen, sagt LVB-Betriebsplaner Florian Baumgart.
3: Wir haben schon mit Beginn der Ferien eine weiträumige Umleitung eingerichtet. Am Hauptbahnhof selbst ist eher für den Anliegerverkehr zum Parkhaus, zum Hauptbahnhof selbst, ja, noch der Verkehr möglich. Aber eben für Durchgangsverkehr sind bitte die weiträumigen Umleitungen zu nutzen.
2: Kanzler Merz baut seine Regierungsmannschaft im großen Stil um, lässt aber noch Fragen offen. Klar ist, Nina Wagen wird neue Kanzleramtschefin und Carsten Linnemann übernimmt ihr Gesundheitsressort. Merz kündigte an, dass es noch mehr Wechsel gibt. Dass Verkehrsminister Schnieder gehen muss, hat er aber noch nicht bestätigt. Radio PSR, neue Nachrichten wieder in einer halben Stunde.
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4: Heißt, ist es klar, später ziehen ein paar Wolken durch, aber es bleibt trocken und die Temperaturen sinken auf 10 bis 6 Grad. Morgen wird's dann richtig warm, mit viel Sonne und kaum Wolken, maximal so um 30 Grad. Am Sonntag kommt erst noch ein Mix aus Sonne und Wolken, später wird's grauer und von Nordwesten her zieht Regen rein.
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4: In Löbschütz, Vorsicht, auf der Coburger Straße ist in Höhe der Zeitzer Straße nach einem Unfall nur eine Spur abwechselnd frei. Und auf der A72 Zwickau Richtung Leipzig ist in Höhe des Kreuz Chemnitz wegen Sanierungsarbeiten bis Mittwoch, den 29. Juli gesperrt. Eine Umleitung ist über Chemnitz Mitte eingerichtet. Staus oder Blitzer einfach melden unter 0800 023 und 4x4.

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0: schlugen die Täter zu. Während der Fahrer seine Reifen prüfte, verschwanden verschiedene Sachen aus dem Auto. ADAC-Sprecher Florian Wagner kann die Tat kaum fassen.
1: Dass ein Reifen manipuliert, zerstochen, also defekt gesetzt wird und das Auto sozusagen weiterfährt, das ist ja der riesige Gefährdungspunkt dabei. Vor allen Dingen, der Fahrer muss ja auch auf der Autobahn aussteigen, dementsprechend auch noch ein extra Gefahrenpotenzial. Nicht nur, dass der Diebstahl schlimm genug ist, aber die Masche ist halt auch doppelt gefährlich.
0: Weinliebhaber kommen in Chemnitz wieder auf ihre Kosten. Beim Weinfest in der Innenstadt bieten über 60 Winzer und Händler ihre edlen Tropfen an und das in den nächsten 3 Wochen. In diesem Jahr gibt's für die Weinlounge am Jakobikirchplatz ein neues Konzept mit mehr Sitzflächen, Workshops und viel Musik. Radio PSR, neue Nachrichten wieder in einer halben Stunde.
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3: Meist ist es klar, später ziehen ein paar Wolken durch, aber es bleibt trocken und die Temperaturen sinken auf 10 bis 6 Grad. Morgen wird's dann richtig warm, mit viel Sonne und kaum Wolken, maximal so um 30 Grad. Am Sonntag kommt erst noch ein Mix aus Sonne und Wolken, später wird's grauer und von Nordwesten her zieht Regen rein.
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3: In Lürpschütz, Achtung, auf der Coburger Straße ist in Höhe der Zeitzer Straße nach einem Unfall nur eine Spur abwechselnd frei. Und auf der A72 Zwickau Richtung Leipzig ist in Höhe des Kreuz Chemnitz wegen Sanierungsarbeiten bis zum Mittwoch, den 29. Juli, gesperrt. Eine Umleitung ist über Chemnitz Mitte eingerichtet. Staus oder Blitzer einfach melden unter 0800 023 und 4x die 4.
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1: Kurz vor 10. Ich bin Jana Klonikowski. Guten Abend. Kanzler Merz stellt sein Regierungsteam neu auf. Gesundheitsministerin Waken soll künftig das Kanzleramt leiten. Ihren Posten übernimmt CDU-Generalsekretär Linnemann. Was aus dem Verkehrsministerium wird, ist dagegen noch nicht klar, Christiane Hampe.
2: Nein, das scheint auch etwas unglücklich gelaufen zu sein. Denn Verkehrsminister Patrick Schnieder, den will Merz ersetzen. Das hat er ihm wohl auch schon mitgeteilt. Aber der Nachfolger, den er dafür im Auge hatte, der Finanzexperte Fritz Günzler, der hat ganz kurzfristig in der Nacht wohl abgesagt. Da muss jetzt noch mal neu gesucht werden. Die Opposition spricht dann auch von einer handwerklichen Katastrophe.
1: Straßenbahnfahrgäste müssen sich am Leipziger Hauptbahnhof wieder auf Änderungen einstellen. Am Montag beginnt dort die nächste Bauphase. Die Gleise direkt vor dem Bahnhof bleiben dann bis Ferienende Mitte August gesperrt. Der Gördelerring ist allerdings wieder frei. Nach der Wettbewerbsstrafe gegen Google droht US-Präsident Trump der EU mit neuen Zöllen. Brüssel werde einen sehr hohen Preis zahlen, schrieb er auf Truth Social. Trump kündigte außerdem eine Untersuchung an und er wirft der EU das Ausrauben amerikanischer Unternehmen vor. Knapp einen Monat nach der erneuten WM-Blamage hat Deutschland jetzt ganz offiziell einen neuen Bundestrainer, Jürgen Klopp. Und der sagt, dass er mit seinem Team jeden Stein umdrehen und die deutsche Nationalmannschaft in eine erfolgreichere Zukunft führen will.
3: Man hat im Moment das Gefühl, wir sollten im einen Bereich so machen wie die Franzosen, im anderen so machen wie die Spanier, im dritten Bereich so machen wie die Engländer. Jetzt können wir noch einmal versuchen, dass in 4, 5, 6 Jahren die Leute sagen, wir sollen so machen, wie die es beim DFB gemacht haben. Die haben damals die richtigen Schlüsse aus der Situation gezogen. Und genau dafür ist die Situation jetzt da.
1: Das erste Spiel unter Klopp steht Ende September an, in der Nations League gegen die Niederlande. Klopps Arbeit mit der Nationalmannschaft können Fans in Leipzig bald übrigens hautnah erleben. Der DFB hat zugesagt, dass bis 2030 3 Länderspiele in der Arena ausgetragen werden. Das Ganze ist eine Gegenleistung für Red Bull. Der Konzern hatte Klopp trotz laufenden Vertrags ziehen lassen. Radio PSR, neue Nachrichten wieder in einer halben Stunde.
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4: Heißt, ist es klar, später ziehen ein paar Wolken durch, aber es bleibt trocken und die Temperaturen sinken auf 10 bis 6 Grad. Morgen wird's dann richtig warm, mit viel Sonne und kaum Wolken, maximal so um 30 Grad. Am Sonntag kommt erst noch ein Mix aus Sonne und Wolken, später wird's grauer und von Nordwesten her zieht Regen rein.
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4: Auf der A72 Zwickau Richtung Leipzig ist in Höhe des Kreuz Chemnitz wegen einer Fahrbahnsanierung bis Mittwoch gesperrt. Eine Umleitung ist über Chemnitz Mitte eingerichtet. Staus oder Blitzer einfach melden unter 0800 023 und 4x die 4.

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2: Kurz vor 10:30. Ich bin Jana Klonikowski. Guten Abend. Kanzler Merz baut seine Regierungsmannschaft im großen Stil um, lässt aber noch Fragen offen. Klar ist, Nina Wagen wird neue Kanzleramtschefin und Carsten Linnemann übernimmt ihr Gesundheitsressort. Merz kündigte an, dass es noch mehr Wechsel gibt. Dass Verkehrsminister Schnieder gehen muss, bestätigte er noch nicht. Nach der Wettbewerbsstrafe gegen Google droht US-Präsident Trump der EU mit neuen Zöllen. Brüssel werde einen sehr hohen Preis zahlen, schrieb er auf Truth Social. Trump kündigte außerdem eine Untersuchung an und er wirft der EU das Ausrauben amerikanischer Unternehmen vor. Die EU schickt jetzt mehrere Löschflugzeuge nach Spanien und Frankreich. Dort wüten weiter heftige Waldbrände. Die Feuer dehnen sich immer weiter aus. Zehntausende Menschen mussten in Sicherheit gebracht werden, darunter viele Touristen. Straßenbahnfahrgäste müssen sich am Leipziger Hauptbahnhof wieder auf Änderungen einstellen. Am Montag beginnt dort die nächste Bauphase. Die Gleise direkt vor dem Bahnhof bleiben dann bis Ferienende Mitte August gesperrt. Der Gördelerring ist allerdings wieder frei. Er soll die deutsche Fußballnationalmannschaft wieder in Topform bringen. Jürgen Klopp ist nun offiziell neuer Bundestrainer. Er bekommt einen Vertrag bis inklusive der WM 2030. Klopp ist nach Löw, Flick und Nagelsmann der vierte Bundestrainer in 5 Jahren. Radio PSR, neue Nachrichten wieder in einer halben Stunde.
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3: Heißt ist es klar, später ziehen ein paar Wolken durch, aber es bleibt trocken und die Temperaturen sinken auf 10 bis 6 Grad. Morgen wird's dann richtig warm, mit viel Sonne und kaum Wolken, maximal so um 30 Grad. Am Sonntag kommt erst noch ein Mix aus Sonne und Wolken, später wird's grauer und von Nordwesten her zieht Regen rein.
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3: Im Erzgebirgskreis, Achtung, zwischen Zwönitz und der B180 bei Galgenholz liegt ein totes Reh auf der Straße. Die A72 Zwickau Richtung Leipzig ist in Höhe des Kreuz Chemnitz wegen Sanierungsarbeiten bis Mittwoch gesperrt. Eine Umleitung ist über Chemnitz Mitte eingerichtet. Und in Nünchritz ist die Meißner Straße in Höhe der Justus von Liebig Straße wegen eines Feuerwehreinsatzes gesperrt. Staus oder Blitzer einfach melden unter 0800 023 und 4x4.

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1: Kurz vor 11. Ich bin Jana Klonikowski. Guten Abend. Beim Umbau seines Regierungsteams fehlt Kanzler Merz offenbar noch jemand auf der Position des Verkehrsministers. Die Berufung des neuen Teams ging nicht ganz reibungslos über die Bühne, Christiane Hampe.
2: Der eigentlich vorgesehene Kandidat, der niedersächsische Finanzexperte Fritz Günzler, der hat, so berichten es mehrere Medien, in allerletzter Minute doch noch abgesagt. Bisschen blöd, Merz hatte wohl Patrick Schnieder, den Amtsinhaber, schon über seine Ablösung informiert. Klar ist, Gesundheitsministerin Wagen wird Chefin des Kanzleramts. Außerdem holt Merz Philipp Amthor als Staatsminister ins Kanzleramt und CDU-Generalsekretär Linnemann, der wird Gesundheitsminister.
1: Der ADAC in Sachsen zeigt sich entsetzt über eine neue Diebstahlmasche. Unbekannte hatten einem Autofahrer an der A4 offenbar die Reifen beschädigt. Der Mann bekam zunächst nichts mit, fuhr auf die Autobahn und musste schließlich auf dem Standstreifen halten. Während er den Fehler suchte, wurden verschiedene Sachen aus dem Wagen geklaut. In Sachsen ist das bisher ein Einzelfall, sagt ADAC-Sprecher Florian Wagner.
3: Wir kennen sowas aus den Erzählungen von Reisenden eher im Bereich Kroatien. Mittlerweile waren wir aber auch vor falschen Pannenhelfern in Italien, Frankreich, Spanien, die kurioserweise kurz nach einem Defekt, gerade Reifendefekt, auftauchen und zu helfen versuchen. Und dort passiert genau das Gleiche.
1: Die Waldbrandlage in Spanien und Frankreich wird immer dramatischer. Zehntausende Menschen mussten bereits vor den Flammen in Sicherheit gebracht werden, darunter viele Touristen. Zur Unterstützung schickt die EU mehrere Löschflugzeuge in die betroffenen Gebiete. Für Jürgen Klopp geht's jetzt los als neuer Bundestrainer der Fußballnationalmannschaft. Ende September steht Klopp das erste Mal für Deutschland an der Seitenlinie. 4 Nations League-Partien in nur 11 Tagen stehen an. Das erste Duell ist der Klassiker gegen die Niederlande. Klopps Arbeit mit der Nationalmannschaft können Fans in Leipzig bald übrigens hautnah erleben. Der DFB hat zugesagt, dass bis 2030 3 Länderspiele in der Arena ausgetragen werden. Das Ganze ist eine Gegenleistung für Red Bull. Der Konzern hatte Klopp trotz laufenden Vertrags ziehen lassen. Radio PSR, neue Nachrichten wieder in einer halben Stunde.
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4: Heißt, ist es klar, später ziehen ein paar Wolken durch, aber es bleibt trocken und die Temperaturen sinken auf 10 bis 6 Grad. Morgen wird's dann richtig warm, mit viel Sonne und kaum Wolken, maximal so um 30 Grad. Am Sonntag kommt erst noch ein Mix aus Sonne und Wolken, später wird's grauer und von Nordwesten her zieht Regen rein.
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4: Auf der A72 Zwickau Richtung Leipzig ist in Höhe des Kreuzes Chemnitz wegen Sanierungsarbeiten bis Mittwoch, den 29. Juli, gesperrt. Eine Umleitung ist über Chemnitz Mitte eingerichtet. Staus oder Blitzer einfach melden unter 0800 023 und 4x die 4.

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1: Kurz vor 11:30. Ich bin Jana Klunikowski. Guten Abend. Kanzler Merz hat beim Umbau seines Regierungsteams noch eine offene Stelle. Der vorgesehene Verkehrsminister Fritz Günzler sagte laut mehreren Medien kurzfristig ab. Amtsinhaber Patrick Schnieder wusste bereits von seiner Ablösung. Heftige Kritik kommt da von der Opposition. Die Grünen etwa nennen das handwerklich schlecht. Vor jeder Fahrt die Reifen prüfen und das Auto immer abschließen. Dazu rät der ADAC nach einem gefährlichen Trickdiebstahl bei Chemnitz. Offenbar hatten Diebe die Reifen eines Autos beschädigt. Als der Fahrer dann auf der A4 rechts ranfuhr, schlugen die Täter zu und ließen Sachen aus dem Auto mitgehen. Die Waldbrandlage in Spanien und Frankreich wird immer dramatischer. Zehntausende Menschen mussten bereits vor den Flammen in Sicherheit gebracht werden, darunter viele Touristen. Zur Unterstützung schickt die EU mehrere Löschflugzeuge in die betroffenen Gebiete. Für Jürgen Klopp geht's jetzt los als neuer Bundestrainer der Fußballnationalmannschaft. Ende September steht Klopp das erste Mal für Deutschland an der Seitenlinie. 4 Nations League-Partien in nur 11 Tagen stehen an. Das erste Duell ist der Klassiker gegen die Niederlande. Radio PSR, neue Nachrichten wieder in einer halben Stunde.
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2: Heißt, ist es klar, später ziehen ein paar Wolken durch, aber es bleibt trocken und die Temperaturen sinken auf 10 bis 6 Grad. Morgen wird's dann richtig warm, mit viel Sonne und kaum Wolken, maximal so um 30 Grad. Am Sonntag kommt erst noch ein Mix aus Sonne und Wolken, später wird's grauer und von Nordwesten her zieht Regen rein.
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2: Auf der A72 Zwickau Richtung Leipzig ist in Höhe des Kreuz Chemnitz wegen Sanierungsarbeiten bis Mittwoch 29. Juli gesperrt. Eine Umleitung ist über Chemnitz Mitte eingerichtet. Staus oder Blitzer einfach melden unter 0800 023 und 4x die 4.

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1: Kurz vor 12. Ich bin Jana Klonikowski. Guten Abend. Die Wechsel im Regierungsteam von Kanzler Merz stoßen bei der Opposition auf Kritik. Christiane Hampe, was sagen denn Grüne, Linke und AfD zum Kabinettsumbau?
2: Bei den Grünen wird die Kritik an der Neubesetzung und dem aus ihrer Sicht verpatzten ersten Jahr Schwarz-Rot zumindest mit der Hoffnung verbunden, dass sich jetzt auch der politische Kurs ändert. Ob sie wirklich dran glauben? Fragezeichen. Die Linken, die rechnen damit, dass mit diesem Personal die so wörtlich Kahlschlagpolitik fortgesetzt wird. Und AfD-Chefin Weidel, die wirft der Regierung Merz einfach nur Selbstbeschäftigung vor. Ihr Fazit, es braucht Neuwahlen.
1: Die Bauarbeiten an den Straßenbahngleisen vor dem Leipziger Hauptbahnhof sind im Zeitplan. Am Wochenende endet die erste Bauphase, am Montag startet die zweite. Dann ist der Gördeler Ring wieder erreichbar. Die vier Gleise vor dem Bahnhof werden gesperrt. Straßenbahnen halten an der Westseite und in der Wintergartenstraße. Auch Autofahrer müssen weiter mit Einschränkungen rechnen, sagt LVB-Betriebsplaner Florian Baumgart.
3: Wir haben schon mit Beginn der Ferien eine weiträumige Umleitung eingerichtet. Am Hauptbahnhof selbst ist eher für den Anliegerverkehr zum Parkhaus, zum Hauptbahnhof selbst, ja, noch der Verkehr möglich. Aber eben für Durchgangsverkehr sind bitte die weiträumigen Umleitungen zu nutzen.
1: Die EU schickt jetzt mehrere Löschflugzeuge nach Spanien und Frankreich. Dort wüten weiter heftige Waldbrände. Die Feuer dehnen sich immer weiter aus. Zehntausende Menschen mussten in Sicherheit gebracht werden, darunter viele Touristen. Nach der Wettbewerbsstrafe gegen Google droht US-Präsident Trump der EU mit neuen Zöllen. Brüssel werde einen sehr hohen Preis zahlen, schrieb er auf Truth Social. Trump kündigte außerdem eine Untersuchung an und er wirft der EU das Ausrauben amerikanischer Unternehmen vor. Er soll die deutsche Fußballnationalmannschaft wieder in Topform bringen. Jürgen Klopp ist nun offiziell neuer Bundestrainer. Er bekommt einen Vertrag bis inklusive der WM 2030. Klopp ist nach Löw, Flick und Nagelsmann der vierte Bundestrainer in 5 Jahren. Radio PSR, neue Nachrichten wieder in einer halben Stunde.
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4: Meist ist es klar, später ziehen ein paar Wolken durch, aber es bleibt trocken und die Temperaturen sinken auf 10 bis 6 Grad. Morgen wird's dann richtig warm, mit viel Sonne und kaum Wolken, maximal so um 30 Grad. Am Sonntag kommt erst noch ein Mix aus Sonne und Wolken, später wird's grauer und von Nordwesten her zieht Regen rein.
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4: Auf der A72 Zwickau Richtung Leipzig ist in Höhe des Kreuz Chemnitz wegen einer Sanierung bis Mittwoch gesperrt. Eine Umleitung ist über Chemnitz Mitte eingerichtet. Staus oder Blitzer einfach melden unter 0800 023 und 4x4.

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1: Kurz vor 12:30, ich bin Jana Klonikowski. Kanzler Merz baut seine Regierungsmannschaft im großen Stil um, lässt aber noch Fragen offen. Klar ist, Nina Wagen wird neue Kanzleramtschefin und Carsten Linnemann übernimmt ihr Gesundheitsressort. Merz kündigte an, dass es noch mehr Wechsel gibt. Dass Verkehrsminister Schnieder gehen muss, bestätigte er noch nicht. Die EU schickt jetzt mehrere Löschflugzeuge nach Spanien und Frankreich. Dort wüten weiter heftige Waldbrände. Die Feuer dehnen sich immer weiter aus. Zehntausende Menschen mussten in Sicherheit gebracht werden, darunter viele Touristen. Nach der Wettbewerbsstrafe gegen Google droht US-Präsident Trump der EU mit neuen Zöllen. Brüssel werde einen sehr hohen Preis zahlen, schrieb er auf Truth Social. Trump kündigte außerdem eine Untersuchung an und er wirft der EU das Ausrauben amerikanischer Unternehmen vor. Straßenbahnfahrgäste müssen sich am Leipziger Hauptbahnhof wieder auf Änderungen einstellen. Am Montag beginnt dort die nächste Bauphase. Die Gleise direkt vor dem Bahnhof bleiben dann bis Ferienende Mitte August gesperrt. Der Gördeler Ring ist allerdings wieder frei. Er soll die deutsche Fußballnationalmannschaft wieder in Topform bringen. Jürgen Klopp ist nun offiziell neuer Bundestrainer. Er bekommt einen Vertrag bis inklusive der WM 2030. Klopp ist nach Löw, Flick und Nagelsmann der vierte Bundestrainer in 5 Jahren. Radio PSR, neue Nachrichten wieder in einer halben Stunde.
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2: Gerade ist es ziemlich wolkig, aber trocken und die Temperaturen liegen aktuell bei 15 bis 10 Grad. Später am Tag bleibt es meist sonnig mit nur ein paar Wolken, Regen ist keiner dabei und die Höchstwerte schaffen warme 28 bis 30 Grad. In den Bergen ist es ein Stückchen kühler.
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2: Auf der A72 Zwickau Richtung Leipzig ist in Höhe des Kreuz Chemnitz wegen Sanierungsarbeiten bis Mittwoch gesperrt. Eine Umleitung ist über Chemnitz Mitte eingerichtet. Staus oder Blitzer einfach melden unter 0800 023 und 4x4.

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1: Kurz vor 13:30. Ich bin Jana Klonikowski. Völlig beispiellos eine Katastrophe. Die Waldbrandlage in Spanien und Frankreich spitzt sich weiter zu. In beiden Ländern mussten bereits mehr als 100.000 Menschen vor den Flammen in Sicherheit gebracht werden. Erschwert werden die Löscharbeiten durch extreme Hitze und starke Winde. Kanzler Merz hat beim Umbau seines Regierungsteams noch eine offene Stelle. Der vorgesehene Verkehrsminister Fritz Günzler sagte laut mehreren Medien kurzfristig ab. Amtsinhaber Patrick Schnieder wusste bereits von seiner Ablösung. Heftige Kritik kommt da von der Opposition. Die Grünen etwa nennen das handwerklich schlecht. US-Präsident Trump droht der EU mal wieder mit höheren Zöllen. Denn Google muss ja in der EU fast 900 Millionen Euro Strafe zahlen. Trump spricht da von einem Ausrauben amerikanischer Unternehmen. Dafür werde die EU einen sehr hohen Preis zahlen, so Trump in einem Online-Post. Vor jeder Fahrt die Reifen prüfen und das Auto immer abschließen. Dazu rät der ADAC nach einem gefährlichen Trickdiebstahl bei Chemnitz. Offenbar hatten Diebe die Reifen eines Autos beschädigt. Als der Fahrer dann auf der A4 rechts ranfuhr, schlugen die Täter zu und ließen Sachen aus dem Auto mitgehen. Radio PSR, neue Nachrichten wieder in einer halben Stunde.
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2: Gerade ist es ziemlich wolkig, aber trocken. Und die Temperaturen liegen aktuell bei 15 bis 10 Grad. Später am Tag bleibt es meist sonnig mit nur ein paar Wolken. Regen ist keiner dabei. Und die Höchstwerte schaffen warme 28 bis 30 Grad. In den Bergen ist es ein Stückchen kühler.
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2: Auf der A72 Zwickau Richtung Leipzig ist in Höhe des Kreuz Chemnitz wegen Sanierungsarbeiten bis Mittwoch gesperrt. Eine Umleitung ist über Chemnitz Mitte eingerichtet. Staus oder Blitzer einfach melden unter 0800 023 und 4x4.

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3: Kurz vor zwei. Ich bin Jana Klonikowski. Völlig beispiellos, eine Katastrophe. Die Waldbrandlage in Spanien und Frankreich spitzt sich weiter zu. In beiden Ländern mussten bereits mehr als 100.000 Menschen vor den Flammen in Sicherheit gebracht werden. In Frankreich ist vor allem die Gegend bei Bordeaux betroffen, in Spanien die Region rund um Madrid. Um die Einsatzkräfte vor Ort zu unterstützen, schickt die EU Löschflugzeuge. In Frankreich wurde jetzt auch zusätzlich das Militär mobilisiert. Erschwert werden die Löscharbeiten durch extreme Hitze und starke Winde. Kanzler Merz baut seine Regierungsmannschaft im großen Stil um, lässt aber noch Fragen offen. Klar ist, Nina Wagen wird neue Kanzleramtschefin und Carsten Linnemann übernimmt ihr Gesundheitsressort. Merz kündigte an, dass es noch mehr Wechsel gibt. Dass Verkehrsminister Schnieder gehen muss, bestätigte er noch nicht. Nach dem Wegfall eines Großauftrags von Apple steht der schwäbische Batteriehersteller Varta vor der Zerschlagung. Varta hat Antrag auf Insolvenz in Eigenverwaltung angemeldet. Über 4.000 Mitarbeiterinnen und Mitarbeiter stehen vor einer ungewissen Zukunft. Knapp einen Monat nach der erneuten WM-Blamage hat Deutschland jetzt ganz offiziell einen neuen Bundestrainer, Jürgen Klopp. Und der sagt, dass er mit seinem Team jeden Stein umdrehen und die deutsche Nationalmannschaft in eine erfolgreichere Zukunft führen will.
4: Man hat im Moment das Gefühl, wir sollten im einen Bereich so malen wie die Franzosen, im anderen so malen wie die Spanier, im dritten Bereich so malen wie die Engländer. Jetzt können wir doch einmal versuchen, dass in 4, 5, 6 Jahren die Leute sagen, wir sollen so malen, wie die es beim DFB gemacht haben. Die haben damals die richtigen Schlüsse aus der Situation gezogen. Und genau dafür ist die Situation jetzt da.
3: Das erste Spiel unter Klopp steht Ende September an, in der Nations League gegen die Niederlande. Klopps Arbeit mit der Nationalmannschaft können Fans in Leipzig bald übrigens hautnah erleben. Der DFB hat zugesagt, dass bis 2030 3 Länderspiele in der Arena ausgetragen werden. Das Ganze ist eine Gegenleistung für Red Bull. Der Konzern hatte Klopp trotz laufenden Vertrags ziehen lassen. Radio PSR, neue Nachrichten wieder in einer halben Stunde.
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5: Gerade ist es ziemlich wolkig, aber trocken und die Temperaturen liegen aktuell bei 15 bis 10 Grad. Später am Tag bleibt es meist sonnig mit nur ein paar Wolken, Regen ist keiner dabei und die Höchstwerte schaffen warme 28 bis 30 Grad. In den Bergen ist es ein Stückchen kühler.
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5: Auf der A72 Zwickau Richtung Leipzig ist in Höhe des Kreuz Chemnitz wegen Sanierungsarbeiten bis Mittwoch gesperrt. Eine Umleitung ist über Chemnitz Mitte eingerichtet. Staus oder Blitzer einfach melden unter 0800 023 und 4x die 4.